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3: Hallo, wieder fast eine Woche rum. Letzte Schicht der Woche wird gestartet. Geil, dass du mit am Start bist und schönen guten Morgen zum New Music Friday. Kriegst du heute wieder in dein Radio die neueste Mucke. Heute frisch released, rausgepumpt. Weißt Bescheid, kurz nach 7:30 mein New Music Quickie, das schnellste Release-Radar Thüringens. Alles im Schnelldurchlauf und dann gibt's noch mehr neue Mucke. Was ich heute alles für dich am Start habe, das verrate ich dir in einer knappen Viertelstunde. Jetzt gibt's erstmal ein bisschen was für den ganz entspannten Tag. Start in den Freitag, so rum. Ariana Grande nämlich. Hate That I Made You Love Me. 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Rein ins Wochenende mit Radio Top 40.

0: Kid, looking for something neu hier in deiner Radio Top 40 Playlist. Und jetzt ein bisschen was, um die Summer Vibes hier nach Thüringen zurückzubringen. Heute immer mal wieder kleinere Regenschauer und noch mehr Wolken. Das heißt, Sonnenbrille zwar mit am Start haben, aber auch den Regenschirm. Das sind heute deine beiden Best Buddies. Dazu Dave und Tams im Radio mit Raindance.
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0: Paul Kalkbrenner, Norma Jean Martin, Time to Dance.
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0: Heute zum New Music Friday. Ey, was ist bitte los? Die Artists haben gekocht, frisch released, gerade so aus dem Studio und jetzt schon in deiner Playlist. Gleich kurz nach 6 gibt's auf jeden Fall die neue Nummer von Vima. Der Dude, der eigentlich als Weiß durch die Decke gegangen ist, richtig nices Ding, kriegst du von mir garantiert noch vor um 7. Außerdem um 10 vor 8 die neue Nummer von Chiago. Und ich sage dir, das ist ein übelstes Brett. Also wenn du dann auf dem Weg zur Arbeit bist, da kannst du wirklich laut drehen, wenn du jetzt noch keine Motivation für deinen Freitagmorgen findest. Also spätestens nach dem Ding stehst du wirklich aufrecht am Schreibtisch, den du hochfährst, damit du irgendwie dancen kannst. Übelst nices Ding. Außerdem neue Mucke von Joel Corey und. Sie alle sind mit in der Playlist. Wir sind dein Sender für neue Mucke. Top Vibes, Top New Music. Nur hier bei Radio Top 40. Und jetzt Olivia Dean für dich. So easy.

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4: Kurz vor sechs haben wir es. Wir schauen noch fix aufs Wetter. Heute ein bisschen ungemütlicher in Thüringen. Zum Freitag bist du so 29 Grad zwar drin. Am Anfang nur vereinzelt Schauer, ab dem Mittag aber örtlich dann deutlich mehr Schauer. Auch wieder Unwetterpotenzial mit lokalem heftigen Starkregen, Sturmböen und sogar Hagel drin. Morgen dann wieder überwiegend trocken und am Sonntag auch nur gelegentlich Schauer und am Wochenende sehr angenehm mit 23 bis 26 Grad maximal. Und alles, was noch wichtig ist für deinen Freitag, jetzt mit Maren.
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5: Guten Morgen. In einer Klinik in Saalfeld hatte es gestern Abend in einem Behandlungszimmer gebrannt. Die Feuerwehr hatte das Feuer aber schnell im Griff. Patienten mussten nicht evakuiert werden. Ein Feuerwehrmann hat sich bei den Löscharbeiten allerdings leicht verletzt. Der Schaden heftig, rund 100.000 Euro, wahrscheinlich wegen der ganzen teuren Geräte. Wie das Feuer entstehen konnte, muss jetzt noch geklärt werden. Kurz vor den wichtigen US-Zwischenwahlen im November sieht Donald Trump mal wieder Zweifel am Wahlsystem der USA. Er behauptet, China habe schon 2020 Wählerdaten geklaut und Einfluss genommen. Beweise will er noch zeigen. Der US-Geheimdienst hatte damals allerdings schon gesagt, es gab keine Manipulation. Es wird damit gerechnet, dass Trumps Partei in den Midterms einige Prozentpunkte verlieren wird. Deutschland ist beim WM-Finale doch noch mit dabei, naja, zumindest als Schiri. Bastian Dankert darf am Sonntag beim Endspiel zwischen Spanien und Argentinien als Videoassistent unterstützen. Für ihn ist das schon der 12. WM-Einsatz.
4: Danke, Maren. Eine Minute nach sechs. Radio Top 40 hier. Fixes Straßencheckup für deinen Freitagmorgen. Neuester Panzerblitzer steht auf der B281 Ortsausgang Saalfeld Richtung Arnsgereuth. Außerdem in

0: Lützerode Richtung Jena und Saalfeld-Weststraße Richtung Krankenhaus. Sonst Vorsicht A9 Richtung Berlin zwischen Rastplatz Pürstental-Ost und Kreuz Rippachtal, ungesicherte Unfallstelle auf dem linken Fahrstreifen. A71 Richtung Schweinfurt zwischen Ilmenau-West und Gräfenroda, Gegenstände auf der Straße. A4 Richtung Dresden zwischen Eisenach-West und Eisenach-Ost, kaputtes Auto. Und A9 Richtung München zwischen Dreußig und Eisenberg, kaputter Wohnwagen steht da rum. Hast du noch was? Dann her damit. 0800, dann die 5, 99, 1999. Anruf, WhatsApp, geht beides. Oder ganz easy über die kostenlose Radio Top 40 App. Gute Fahrt. Good morning.
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0: Good morning, es ist New Music Friday angesagt. Wir haben heute wieder die neueste Mucke für dich bei uns in der Playlist. Kriegst du garantiert schon kurz vor 7 von Vima, den du noch als Weiß kennst. Do It All Again heißt seine neue Nummer und noch ganz viel mehr. Zum Beispiel das neue Ding von Chiago um kurz vor 8. Außerdem geht's weiter mit unserer SMS zum SMS. 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Die 0800, dann die 599, 1999 wählen. Und vorher gibt's Fastboy für dich. Beautiful Life, Top Vibes und Top Music für deinen Freitag.

0: Dieser Mann ist einfach das Meme dieser WM. Schönen guten Morgen, hier ist Radio Top 40 um gleich 12 Minuten nach 6. Jetzt für dich in der Playlist der Remix von Kygo von Haaland im Mini-Rap-Format. Kygo You heißt das Ding. Damals war Haaland Teenager und hat so ein paar Rap-Videos im Internet hochgeladen. Mittlerweile hat das Ding bei YouTube über 21 Millionen Streams, kam jetzt auch durch die WM alles wieder hoch. Jeder macht ihn gefühlt nach. In Peru wurden einfach 468 Babys mit dem Namen Haaland getauft. Ganz, ganz wilde Nummer. Und dann hast du es ja auch immer so, dass jeder Spieler sich irgendwas von der WM als Erinnerung mitnimmt. Ne? Dann nehmen manche ein Stück vom Rasen mit. Dann nehmen manche Trikots von anderen mit. Bälle. Was bringt Haaland als Souvenir mit, wenn er in Norwegen aus der Flugmaschine steigt? Einen ausgestopften Waschbär, der so tut, als würde er an einer Schnapsbulle nuckeln. Tja. Ich hätte den so gegönnt. Ich sag's euch ehrlich, Norwegen-Weltmeister hätte ich sehr gegönnt. Stattdessen entscheidet sich jetzt zwischen Spanien und Argentinien am Sonntag 21 Uhr. Morgen dann Spiel um Platz 3. Dann stehen England gegen Frankreich auf dem Platz. Alle News dazu kriegst du natürlich auch hier bei Radio Top 40 spätestens Montagmorgen. Quatschen wir drüber. Und jetzt gibt's ihn hier, Haaland im Mini-Rap-Format. Kygo, Flow Kings und Kygo You.
1: Und Motorola.

0: nicht mitbekommen hast. Jetzt wissen wir, wie schnell so ein Festival plötzlich weg sein kann. Das Highfield hat gestern einfach announced, dass es dieses Jahr das vorerst letzte Highfield sein wird. Sie wollen ein bisschen umstrukturieren, weil es kostenmäßig alles gerade nicht so funktioniert. Beim Sonne, Mond, Sterne Festival könnte theoretisch das gleiche passieren, auch wenn wir das natürlich alle nicht hoffen. Deswegen save dir deine Tickets auf unseren Nacken.
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0: 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Und damit starten die nächsten 30 Sekunden. Leute, ich habe es jetzt in 2 Wochen einfach nur ein einziges Mal geschafft, dass jemand hier Tickets fürs Sonne, Mond, Sterne Festival bekommt. Und ich möchte heute, jetzt, dass Jessica Warstadt aus Saalfeld mich anruft. Jessica, du hast noch 10 Sekunden Zeit. Die Zeit reicht völlig aus, hier durchzuklingeln. Du musst nur in der SMS auf unsere Nummer klicken. Sie steht dort mit drin. 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
0: Denn Jessica ist nicht in der Leitung. Es kann nicht sein. Es kann doch nicht sein, dass ich hier seit 2 Wochen wirklich versuche, euch glücklich zu machen. Fürs Sonne, Mond, Sterne Festival. Uns haben hier schon einige WhatsApp-Nachrichten, zum Beispiel von Kevin erreicht, der fragt, wieso meldet man sich an und schreibt und ruft dann nicht an, wenn man die SMS bekommt? Ich meine, das ist ein Goodie im Wert von über 500 Tacken. Na gut, okay. Jessica aus Saalfeld hat offensichtlich keine Lust, mal wieder richtig Party machen zu gehen. Heißt aber für dich, du hast nochmal die Chance. Die Tickets bleiben hier erstmal liegen. Garantiert vor 10. Gehen nochmal welche raus. Dann schicke ich die nächste SMS zum SMS. 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

0: Lights, hallo, hier ist Radio Top 40 um kurz vor halb sieben. Gleich mit Olivia Rodrigo und der Playlist Drop Dead. Und zum New Music Friday, die neue Nummer von Vima für dich in der Playlist. Do It All Again. Kriegst du alles gleich und noch ganz viel mehr. Also, dranbleiben.
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0: Dein Start in den Freitag bringt einen Mix aus Sonne und Wolken mit sich. Vereinzelt auch schon ein paar kleine Schauer. Später ist es dann bewölkt ab Mittag. Dann auch teilweise Starkregen und auch wieder Hagel- und Unwetterwarnungen in Teilen Thüringens. Wochenende sieht ein bisschen kühler aus. 23 bis 26 Grad maximal, aber dafür überwiegend trocken. Und was sonst wichtig ist, kurz vorm Weekend, das kriegst du jetzt von Maren.
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13: Guten Morgen. Fast jeder Zweite in Deutschland will schärfere Regeln im Sexualstrafrecht. In einer neuen Umfrage sprechen sich 46% für das Prinzip nur Ja heißt Ja aus. Vor allem Jüngere sind dafür. Aktuell gilt bei uns Nein heißt Nein, was immer wieder für Kritik sorgt. Der Bundesrat hat sich schon für die Reform ausgesprochen. Jetzt muss die Bundesregierung

0: In einem Behandlungszimmer in der Saalfelder Klinik hat es gestern Abend plötzlich gebrannt. Zum Glück war die Feuerwehr schnell da und konnte alles löschen. Patienten waren nicht in Gefahr, heißt es. Der Schaden ist mit rund 100.000 Euro ziemlich hoch. Jetzt muss noch geklärt werden, wie das Feuer überhaupt entstehen konnte. In Erfurt ist eine Drogenbande für ein riesiges Crystal Meth Labor verurteilt worden. Die drei Männer müssen für 6 bis 14 Jahre in Haft. Laut Urteil wurden in der Drogenküche mindestens 40 Kilo Crystal hergestellt. Dazu kam Handel mit viel Cannabis. Drogenwert insgesamt 2,5 Millionen Euro.
1: Das ist ja einfach Breaking Bad mitten in Thüringen.
0: Jo, es soll eines der größten Labore in Deutschland gewesen sein.
1: Alter, crazy. Aber gut, dass sie es hochgenommen haben. Danke, Maren. Es ist kurz nach 6:30. Radio Top 40 ist hier. Jetzt noch schnell alle News von den Straßen. Für dich. Vorsicht auf der A4 Richtung Dresden zwischen Eisenach West und Eisenach Ost, kaputtes Auto. A9 Richtung Berlin zwischen Weißenfels und Kreuz Rippachtal, Behinderung nach einem Crash auf der linken Spur. Und A71 Richtung Schweinfurt zwischen Ilmenau West und Grevenroda, Vorsicht, Gegenstände auf der Straße. Hast du auch noch was gesehen? Dann her damit. 0800, dann die 599, 1999. Anruf, WhatsApp, geht beides. Oder ganz easy über die kostenlose Radio Top 40 App. Eine gute Fahrt dir und bleib dran zum New Music Friday für neue Mucke von Vima. Die kriegst du gleich von mir nach 3 Tracks. Max hier. Moin!
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0: Mix mit Max läuft. New Music Friday, die erste, würde ich sagen. Neu bei Radio Top 40. Und da habe ich jetzt für dich die neue Nummer von Vima, den du noch unter Weiß kennst vielleicht. Jetzt ist er solo unterwegs mit eigenem Label. Lila Balloon heißt das Ding und sein neuer Track heißt Do It All Again. Heute frisch rausgekommen und jetzt schon für dich in der Playlist. Erinnert mich also ein bisschen an so ein Festival-Closing-Ding. Und dann kommen so diese ganzen Fireworks und dazu das Ding vor der Mainstage, du mit deinen Besties, Arm in Arm, weil ihr traurig seid, dass das Festival vorbei ist. Worum es wirklich in Do It Again geht, das hat uns Vima selber verraten.
1: Do It All Again ist für mich so lustig, weil ich alles ja nochmal mache, so gefühlt. Ich hab wieder, also man hat ein international bekanntes Projekt, einen Namen, wo einem alle kennen, und dann macht man so einen Cut und sagt so, jetzt nochmal alles neu. Und man fängt, also jetzt nicht bei Null an natürlich, ich war ja schon auf allen Bühnen, aber trotzdem ist es halt für Spiele schwierig, wie ihr auch im Eingang gesagt habt, Vima auf einmal, ne? Also eigentlich ist alles auch gleich geblieben, nur dass ich jetzt meinen Namen geändert habe, damit ich halt diese Schritte gehen kann, damit ich independent sein kann, damit ich mein eigenes Label machen konnte, ne? Lila Balloon und ja.
0: So, aus Weiß wurde Vima. Klingt aber mindestens genauso geil, wenn nicht sogar ein Stück geiler als vorher. Do It All Again heißt seine Nummer, neue Nummer zum New Music Friday. Jetzt für dich in der Radio Top 40 Playlist.

0: deine Kids fragst, was möchtest du denn beruflich werden, Kleiner?
1: Influencer.
0: Am Arsch. Wenn du das professionell machen willst, gibt's Good News für dich, denn eine der geilsten YouTube-Formate kommt zurück mit einer zweiten Staffel. Die Creators, ins Leben gerufen von Dennis Schmelz, selber Fotograf und Videomacher, hat schon Musikvideos für Clouseau gemacht, war schon auf der ganzen Welt unterwegs, ein eigenes Buch darüber geschrieben. Also was der Typ schon gesehen, geknipst, gefilmt hat, absolut crazy. Und er sucht dich. Bei Die Creators geht's ja darum, dass im Prinzip Stars und Sternchen Aufgaben verteilen und dann Filmemacher, Fotografen, Videografen eben eine Aufgabe bekommen, wer am Ende den geilsten Schnappschuss bekommt und du kannst Teil davon werden.
2: Ein Video, wo wir sehen können, wer ihr seid, was ihr könnt, aber vor allem, was euch ausmacht, was euch antreibt, warum ihr diesen Job so liebt. Ihr müsst kein Vollblut-Filmemacher oder Fotograf sein. Wichtig ist uns, dass ihr eine Passion habt, dass ihr wirklich dafür lebt, dass ihr gerne rausgeht, Content macht und das auch in dem Video transportiert.
0: Also du beschreibst

0: Du schreibst dich selber als Creator, Filme machen, Videos machen oder einfach nur krass fotografieren, dann einfach bei Instagram oder YouTube davon Video. 30 bis 90 Sekunden, wo man merkt, was du die Passion hast. Dann unbedingt bei Insta und YouTube die Creator Series taggen plus das Hashtag Wildcard die Creators mit reinschreiben. Deine Deadline bis zum 20. August und dann bist du bei diesem mega YouTube-Format die Creators Staffel 2 mit dabei.
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0: deine Top 40s hier. Das sind alle Farben. Baby Goodbye. Dranbleiben lohnt sich. Gleich alle Veranstaltungstipps für ein nices Weekend in Thüringen. Wenn du noch nichts vorhast, gleich wo du unbedingt hinschießen musst.
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0: Wenn du bei dir im Garten einen Kirschbaum hast und der gerade voll mit Früchten ist, würde ich dir empfehlen, wenn du ein bisschen Zeit vor der Arbeit hast, den jetzt noch schnell leer zu mampfen und alles zu pflücken. Heute in Thüringen teilweise wieder starke Unwetter gemeldet, auch Hagel und Gewitter wieder mit drin. Das Ganze dann erst ab heute Mittag. Bis dahin bleibt es noch ein relativ nicer Mix aus Sonne und Wolken, nur gelegentlich ein bisschen Regen. Aber heute Nachmittag wird es echt ungemütlich. Wieder. Das Ganze bei 26 Grad maximal. Und was sonst wichtig ist, kurz vorm Weekend, jetzt von Maren.
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11: Guten Morgen. Die Kritik an Jens Spahn wird immer größer. Nach der Geburt seines Sohnes durch eine Leihmutter in den USA werfen ihm viele jetzt Doppelmoral vor. Sogar aus seiner eigenen Partei, der CDU, gibt es Rücktrittsforderungen. Der Grund: In Deutschland ist Leihmutterschaft verboten und Spahn war politisch selbst immer dagegen. Privat hat er diesen Weg jetzt aber im Ausland genutzt. Sie haben mitten in Erfurt kiloweise Crystal Meth produziert. Jetzt hat das Landgericht die drei Männer von bis zu 6 bis 14 Jahren Haft verurteilt. Zwischen 2020 und 2022 sollen sie mindestens 40 Kilo Crystal Meth hergestellt haben. Außerdem haben sie mit Cannabis gedealt. Geschätzter Wert über 2,5 Millionen Euro. Schon Nicki Minaj findet... Doch bei SpaceX hat's wieder nicht geklappt. Ein weiterer Versuch, Elon Musks Riesenrakete ins Fliegen zu bringen, ist gescheitert. Nach dem Countdown zündeten die Triebwerke nicht. Ziel von SpaceX ist es ja, mit den Raketen irgendwann zum Mond oder sogar bis zum Mars zu fliegen.
0: Ja, das kann dann offensichtlich noch ein bisschen dauern. Ich hatte mir schon mein Ticket gebucht für bestimmt wieder 8 Millionen. Ich war schon voll ready. Der Raumanzug ist auch schon fertig.
11: Ja, echt?
0: Na gut, bleib doch hier, Maren. Eine Minute nach 7 haben wir's. Wir schauen noch fix auf die Straßen. Blitzer zuerst, W88, Grevenroda Richtung Frankenhain. Außerdem Ortseingang Erfurt-Mittelhausen und Wieselbach-Karl-Marx-Straße aus Richtung Kleinmölsen kommt aus einem weißen Caddy raus. Sonst Vorsicht, A4 Richtung Dresden zwischen Eisenach-West, Eisenach-Ost, kaputtes Auto. Außerdem A9 Richtung Berlin zwischen Weißenfels und Kreuz-Rippachtal, Behinderung nach einem Unfall auf der linken Spur. Und A71 Richtung Schweinfurt zwischen Ilmenau-West und Grevenroda, Vorsicht, hier Gegenstände auf der Fahrbahn. Und falls du auch noch irgendwas gesehen hast, dann beam's mir einfach rüber, kostenfrei, unter der 0800, dann die 5 99 1999. Anruf, WhatsApp, geht beides. Gute Fahrt. Good morning.
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2: Good morning. Und ja, wenn es heute Abend jetzt wieder große Unwetter gibt und auch das Wochenende eher bewölkt ist, müssen wir uns das einfach schön feiern. Wo du Indoor ordentlich Party machen kannst, was in Thüringen am Weekend abgeht, wo du noch hinschießen kannst, das kriegst du hier gleich von mir nach drei Tracks. Die alle Radio Top 40 Veranstaltungstipps für ein richtig nices Wochenende, auch wenn's Wetter nicht so ganz

0: Ladies and Gentlemen,
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0: Genau so ist es. Jetzt am Wochenende in Thüringen einige richtig nice Partys für dich. Wenn du noch keinen Plan für deinen Weekend hast, sind wir dafür da, dass du aber einen bekommst, der sich gewaschen hat. Radio Top 40 ist hier, 10 Minuten nach 7 haben wir es. Jetzt am Wochenende steigen ja wieder einige Festivals. Perucaville, Deichbrand, Tomorrowland, Lollapalooza. Also da auf jeden Fall auf den Autobahnen richtig viel los. Außerdem zum Beispiel Sommernachtstraum Open Air in Gräfenhain. Morgen Abend ab um 9, 12 Euro Abendkasse mit Mega-Acts. Gibt den Newcomer Stage. Fuchs und Hase sind mit dabei, DJ Van Roman, Putti 0815 und Patz und Grimbart. Also wirklich das Who is Who der Thüringer Elektroszene. Außerdem das Tanz aus der Reihe am Samstag. Electrobeats auf der Ostterrasse auf dem Petersberg. Das Ganze geht von 16 bis 22.49 Uhr, also so ein Tagesfestival. Eine richtig nice Sache. Kriegst du noch Tickets für 20 Euro? Außerdem Face to Face. 10 DJs einfach mal im Kalif Storch. Ab morgen Abend, Samstag 23 Uhr, bist du für 10er easy mit dabei. Und wenn du in Jena Party machen willst, gehst du einfach ins Planetarium. Heute Abend Club Night, 23 Uhr, bist du für 25 Tacken mit am Start. Auch wenn heute Abend Unwetter ist, ist es aber Indoor. Und nebenbei noch ein bisschen Sterne. Gucken? Ach nee, das geht ja schlecht mit Wolken. Aber dann wenigstens Party machen. Wenn du auch noch irgendeine Fatsche hast, die du hier im Radio ein bisschen promoten willst, weil du noch ein bisschen Community rumkommen soll, dann einfach rüberbeamen. 0800, dann die 599, 1999 und dir auf jeden Fall, egal wofür du dich entscheidest, auch wenn es am Ende nur Couchsurfing ist, ein richtig nices Wochenende. Max hier, moin. Late, late.

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0: neueste Gebiet von James Hype, Serotonin. Es ist kurz nach 7:15 an deinem Freitagmorgen. Es ist der 17.07.2026 und hier ist eine Nachricht für dich, die ich dir gerne abspielen will.
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Friday. Letzte Woche, letzte Schicht. Vorm Wochenende gehen wir rein mit Topic Becky G's. Sorry, Papi, ja noch im Hintergrund. Und jetzt für dich, Coldplay. Feels like I'm falling in love. Um 7:45 Radio Top 40 ist hier. Schönen guten Morgen dir. Max für dich am Start.

0: gleich mit Flo in der Playlist. Leak It und Bibi Rexha und Faithless New Religion. Außerdem die neue Nummer von Chiago um kurz vor 8 und mein New Music Quickie, das schnellste Release aller Thüringens. Zum Freitag, wenn neue Mucke rauskommt, kriegst du die zuerst bei uns in der Playlist. Bleib dran!
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0: Und da sind heute nochmal 26 Grad Maximum für dich drin. Bis heute Mittag noch so ein Mix aus Sonne und Wolken. Ab dann aber wieder ungemütlich. Teilweise auch wieder Unwetter gemeldet. Auch Hagel mit drin. Also wenn du heute Nachmittag nicht unbedingt raus musst, einfach zu Hause chillen und so ins Wochenende reinfeiern auf der Couch. Und was sonst wichtig ist vor deinem Weekend, jetzt mit Maren.
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9: Guten Morgen. Deutschland steht im Fußball-WM-Finale. Naja, also jetzt nicht die Mannschaft, da wissen wir ja, wie es geendet ist, sondern der Schiedsrichter Bastian Dankert. Der Deutsche darf am Sonntag im Endspiel zwischen Spanien und Argentinien als Videoassistent unterstützen. Für ihn ist das schon der 12. WM-Einsatz. Auf dem Platz hat dann sein Kollege aus Slowenien das Sagen. Feueralarm gestern Abend in einem Krankenhaus in Saalfeld. Da hat ein Behandlungszimmer gebrannt. Die Feuerwehr war schnell da und konnte alles löschen. Dabei hat sich allerdings ein Feuerwehrmann verletzt. Evakuiert werden musste nicht. Der Schaden ist mit 100.000 Euro aber ganz schön fett. Der Schock sitzt tief für viele Festivalfans. Das Highfield macht nächstes Jahr erstmal eine Pause. Der Grund, alles wird teurer und es kommen immer weniger Leute. Wirtschaftlich lohnt sich das Festival gerade kaum noch. Wie lange die Pause geht, ist unklar. Die Älteren in Thüringen erinnern sich sicher noch. Bis 2010 fand das Highfield ja 12 Jahre lang am Stausee Hohenfelden statt.
0: Ich war gestern auch übelst in diesem Rabbit Hole mit drin. Was ich aber sagen muss, und da gebe ich übelst Props ans Highfield für diese Entscheidung, weil sie ja bewusst entschieden haben, wir können jetzt nicht die Tickets nochmal unglaublich teuer machen und das alles

0: halt auf die Festivalgäste abwälzen. Also natürlich super schade, aber Props wirklich für so eine krasse Entscheidung.
1: Und es ist ja erstmal nur eine Pause. Richtig. Ich denke, die werden jetzt versuchen, das irgendwie so zu deißeln, dass es dann irgendwann wiederkommt.
0: Nächstes Jahr dann wahrscheinlich nicht, aber 2028. Ja. Da sehe ich das Comeback vom Highfield.
1: Ich hoffe auch.
0: Sobald es Infos gibt, zuerst bei uns. Danke, Maren. Kurz nach 7:30. Wir schauen nochmal fix auf die Straßen. Blitzer B88, Grevenroda Richtung Frankenhain. Ortseingang Erfurt, Mittelhausen. Fieselbach, Karl-Marx-Straße aus Richtung Kleinmölsen aus einem weißen Caddy raus. Sonst Vorsicht, A9 Richtung Berlin. Zwischen Weißenfels und Kreuz-Rippachtal. Behinderung nach einem Crash auf der linken Spur. A71 Richtung Schweinfurt. Zwischen Ilmenau-West und Grevenroda hier Gegenstände auf der Straße. Und A71 Richtung Sangerhausen. Zwischen Bad Kissingen, Oerlenbach und Maasbach. Hier auch Behinderung nach Unfall. Da liegen auch noch Fahrzeugteile auf der Straße. Hast du sonst was? Beam's mir doch einfach rüber. 0800, dann die 599 1999. Anruf, WhatsApp, geht beides. Oder ganz easy über die kostenlose Radio Top 40 App. Gute Fahrt. Good morning.
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0: Good morning. Wenn bei dir im Auto, im Subwoofer sich schon der ein oder andere Staub angesetzt hat und du den mal wieder freipusten willst, lohnt es sich dran zu bleiben. In einer knappen Viertelstunde gibt's das neue Ding von Shiago. GTI Function heißt das Ding. Und ich sage dir jetzt schon, auf diesen Bass bist du nicht ready zum Freitagmorgen. Kriegst du zuallererst zum New Music Friday und gleich mein New Music Quickie, das schnellste Release-Radar Thüringens. Alles, was heute rausgekommen ist, im Schnelldurchlauf, damit du dich nicht ewig lang durch irgendwelche nervigen Playlists hören musst. Vorher gibt's Mucke von Flo. Das ist Leak It. Für deinen Freitagmorgen. Tachchen.
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0: Daddy Swims mit Bad Dreams. Es ist kurz vor 7:45, alles richtig gemacht, Radio Top 40 läuft. Und jetzt gibt's für dich erstmal das Check-up, was bei dir unbedingt in die neue Playlist muss.
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0: Das ist das schnellste Release-Radar in Thüringen. Wir checken für dich alle Playlists am Freitag aus, wenn die Artists neue Mucke rausbringen, damit du das nicht machen musst. Und die echten Diamanten, die kriegst du hier in der Playlist. Und apropos kaputte Diamanten, von Absilon und Berg ist genau so einer.
2: Ein Berliner Lächeln als Make-up.
0: Eine ganz ruhige, aber ganz tolle Nummer. Absilon, Newcomer-Rapper aus Berlin, die absolut durch die Decke geht und Berg natürlich auf jedem Festival vertreten. Außerdem, wenn du Bock hast aufzudrehen auf den Freitagmorgen, Kim Petras, Pop Sounds. Und es ist endlich da. Das neue Album von Gracie Abrams, Daughter from Hell, ist heute rausgekommen. Leadsingle Good Reason. Mit ganz, ganz viel Gefühl. Mega schöne Nummer. Also, wie viel Gefühl Gracie Abrams in ihre Songs bringt, wirklich Chapeau. Wie viel Beat Chiago in seine Songs bringt, noch mehr Chapeau. Den kriegst du gleich mit seinem ganz neuen Track GTI Function. Freu dich schon mal auf 2 Minuten 28 Bassline. Das Ding geht absolut durch die Decke. Checken wir gleich gemeinsam aus zum New Music Friday.
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0: Wir erinnern uns einmal kurz zurück ans Frühjahr, wo Chiago uns alle verarscht hat im ZDF-Frühstücksfernsehen, als Hippie verkleidet saß, dass er nicht mehr so auf Geld geht und was weiß ich. Alles nur Promo für solche Banger. Und wir uns alle dachten, boah, so viel Bass in dem Chiago-Track. Tja, jetzt hat er noch einen draufgesetzt.
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0: Und zwar mit GTI Function. Amin, das ist die Hook. Das ist der Refrain. Das ist einfach mal Gabbe pur. Das ist straight von den New Kids aus den Niederlanden, habe ich das Gefühl. Es ist halt einfach Chiago, wie er leibt und lebt. Und ich kann dir jetzt schon garantieren, wenn du dieses Jahr noch aufs Festival gehst, jetzt am Wochenende, ja, Parukaville, Deichbrand, Lollapalooza und Co., wird das Ding auf dem Zeltplatz und auch im ein oder anderen DJ-Set safe noch Sponti mit eingeplant. GTI Function, Chiago, heute neu rausgekommen am New Music Friday und jetzt für dich in deiner Radio Top 40 Playlist. Machst du dich am Start? Es ist 9 Minuten vor 8. Moinsen.

0: neue Mucke von Gail für dich in der Playlist Junebug. Außerdem verrate ich dir, wann heute die nächste SMS zum SMS rausgeht und wie du dir 2 Tickets fürs Sonne-Mond-Sterne-Festival dieses Jahr klärst. Bleib dran!
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5: So, ich habe meinen Pulli jetzt offiziell ausgezogen. Der Reminder an dich, wenn du noch vor dem Kleiderschrank stehst, T-Shirt reicht heute aus, bis zu 26 Grad sind drin. Dafür aber den Regenschirm mitnehmen, spätestens wenn du heute Nachmittag rausgehst, dann wirklich einige Schauer in Thüringen, teilweise auch wieder Unwetterwarnungen mit Hagel und Gewitter möglich. Wochenende sieht dann erstmal trocken aus bei Temperaturen von 23 bis 26 Grad. Und was sonst wichtig ist, zum Freitag jetzt mit Maren.
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7: Guten Morgen. Jens Spahn ist Vater geworden, doch jetzt gibt es Rücktrittsforderungen. Was ist passiert? Jens Spahn hat vor 2 Tagen mit seinem Mann ein Kind bekommen. Allerdings über eine Leihmutter in den USA. Leihmutterschaft ist in Deutschland aber streng verboten. Spahn und auch die CDU sind strikt dagegen. Viele werfen dem Politiker jetzt Doppelmoral vor und kritisieren, dass er privat die Möglichkeit im Ausland nutzt, obwohl er anderen in Deutschland mit seiner Politik das verwehrt. Kurz vor den wichtigen US-Zwischenwahlen im November streut Donald Trump wieder Zweifel am Wahlsystem. Er behauptet, China habe schon 2020 Wählerdaten geklaut und Einfluss genommen. US-Geheimdienste hatten damals aber erklärt, es gab keine Manipulation. Aktuell wird damit gerechnet, dass Trumps Partei bei den Midterms Stimmen verlieren wird. Die FIFA führt bei der WM mal wieder was Neues ein. Neben einer überlangen Halftime-Show soll der Weltmeister jetzt auch Siegerringe bekommen, genau wie in der NFL oder NBA. Insgesamt sind 30 Ringe für die Mannschaft geplant. Dazu gibt es dann auch einen Pokal und die Medaillen. Im Finale spielt am Sonntag dann Spanien gegen Argentinien.
5: Ich bin auch wieder mal in diesem Rabbit Hole gefangen. Auf TikTok sehe ich immer wieder, wie Infantino heißt der FIFA-Boss, glaube ich, wie der wirklich durchgerostet wird, weil es am Ende, höre so viele Stimmen, die sagen, es hat nichts mehr mit Fußball zu tun dieses Jahr.
7: Mir ist es persönlich auch viel zu viel Show. Ich habe irgendwie gar keinen Bock mehr. Ich liebe Fußball über alles und ich liebe auch WM, ne? Aber das ist mir zu viel.
5: Also WM bin ich auch immer mit dabei und EM auch, habe ich auch übelst. Aber dieses Jahr ist es halt einfach so.
7: Ja.
5: Nee.
7: Ich freue mich trotzdem auf Justin Bieber.
5: Ja, es war mir so klar, dass das noch kommt. Danke, Maren. 1:08. Radio Top 40 ist hier. Noch ein fixes Straßencheck-up für deinen Freitagmorgen. Blitzer B88, Grevenroda Richtung Frankenhain. Ortseingang Erfurt-Mittelhausen und Fieselbach Karl-Marx-Straße Richtung Kleinmölsen aus einem weißen Caddy raus. Da stehen sie in der 30er-Zone. Sonst Vorsicht A4 Richtung Dresden zwischen Erfurt-West und Erfurt-Osten. LKW-Rad auf der linken Spur. A4 Richtung Dresden zwischen Jena-Göschwitz und Jena-Zentrum. Ungesicherte Unfallstelle. Und A71 Richtung Schweinfurt zwischen Ilmenau-West und Grevenroda. Hier liegt auch Zeug auf der Straße rum. Hast du noch was? Dann her damit. 0800, dann die 5, 99, 1999. Anruf, WhatsApp, geht beides. 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Good morning.
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5: Und da gibt's gleich neue Mucke von Gail für dich. Junebug, noch keine 2 Wochen draußen und jetzt schon für dich in der Playlist. Eine richtig schöne, entspannte Kiste für deinen Weg zur Arbeit. Vorher gibt's jetzt Fastboy für dich. Top Vibes und Top Music. Beautiful Life. Und ich verrate dir gleich, wann heute die nächste SMS zum SMS rausgeht.

BTS schwimmen auf ihrer großen Ariana World Tour und kommen nächstes Jahr wieder nach München. Haben sie schon angekündigt. Hier ist Radio Top 40. 10 Minuten nach 8 haben wir es. Jetzt für dich in der Playlist Gale mit Junebug. Singt über diese nervigen Junikäfer, die auch immer noch überall draußen rumfliegen. Ganz Viehzeug. Aber wenn sie es singt, dann klingt es schon wieder schön, oder?

0: Eigentlich wollen wir hier im Radio ja immer die Töne, wo ihr euch freut, wo ihr ausflippt, wo ihr rumkreischt. Auch gestern bei Lena aus Eisenach hatte Nadine genau dieses Vorhaben.
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0: So klingt es, wenn ihr euch zwar in der Radio Top 40 App anmeldet, dann aber, wenn wir unsere SMS zum SMS an euch verschicken, nicht innerhalb von 30 Sekunden bei uns am Telefon seid. Unsere Nummer ist die 0800, dann die 599 1999. Damit klärt ihr euch 2 Tickets für Sonne, Mond, Sterne Festival mit Paul Kalkbrenner. Mit Skrillex. Und auch mit Scooter. Und mit so vielen mehr. Aber es klappt irgendwie nicht. Deswegen gibt's heute in meiner Show nochmal die Chance. Kurz nach 9:30 geht die nächste SMS zum SMS raus. Wenn du also jetzt dich anmeldest in unserer Top 40 App, gleich im gleichen Atemzug, wenn du eh am Handy bist, unsere Nummer einspeichern und dir eine Erinnerung stellen, dass du spätestens ab 9:30 dein Handy auf laut gestellt hast und mich sofort anrufst, sobald du eine SMS von mir bekommst. 0800, dann die 5, 99, 1999 und dir damit 2 Tickets für Sonne, Mond, Sterne Festival im Wert

hier um 9:09. Ja, jetzt nächste Woche erstmal wieder ein bisschen durchatmen. Temperaturen so 19 Grad maximal. Kann sich sehen lassen, bevor es dann Ende Juli scheinbar eine neue Hitzewelle gibt. Wurde jetzt announced. Halten wir mal für dich im Blick. Also jetzt noch schnell bei Amazon Ventilator bestellen, damit der auch pünktlich kommt.

0: der würde noch fehlen beim Line-Up für die Halftime-Show von der Fußball-WM. David Guetta, I Don't Wanna Wait, hier bei Radio Top 40. Was da jetzt am Ende alles abgeht am Sonntag, das kriegst du gleich von Maren aus der Radio Top 40 News Crew. Bleib dran.
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9: So, das Licht draußen wird langsam diffuser, die Wolkendecke wird ein wenig dichter und Sonne hat es im Laufe des Tages immer schwieriger rauszukommen. Ab heute Mittag dann teilweise auch wieder schauerartige Unwetter, das Ganze auch wieder mit Hagel, so wie wir es von dieser Woche schon mal kennen. Also auf jeden Fall Regenschirm am Start haben und wenn du zu Hause bist, am besten das Auto gleich in die Garage stellen, damit auf jeden Fall, falls der Hagel kommt, nichts mit der Karre passiert. Und was sonst wichtig ist für deinen Freitag, jetzt mit Maren.
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10: Guten Morgen. Jens Spahn hat eine Diskussion über die Leihmutterschaft in Deutschland ausgelöst. Er ist vor 2 Tagen Vater durch eine Leihmutter in den USA geworden. In Deutschland ist das aber verboten, weil er und die CDU selbst dagegen das Gesetz eingeführt hat. Kritik gibt es deshalb von allen Seiten, auch aus der Thüringer Frauenunion. Die fordern sogar seinen Rücktritt. In einem Behandlungszimmer in der Saalfelder Klinik hat es gestern Abend plötzlich gebrannt. Zum Glück war die Feuerwehr schnell da und es konnte alles gelöscht werden. Patienten waren nicht in Gefahr, heißt es. Der Schaden ist mit rund 100.000 Euro aber ziemlich hoch. Jetzt muss noch geklärt werden, wie das Feuer überhaupt entstehen konnte. Netflix setzt immer mehr auf KI. Laut dem Streaming-Dienst wurde die Technik dieses Jahr schon bei rund 300 Filmen und Serien genutzt, zum Beispiel für größere Menschenmengen oder aufwendige Szenen. Netflix sagt aber auch, KI soll Filmschaffende nur unterstützen. Trotz guter Geschäftszahlen hat die Aktie danach aber trotzdem nachgelassen.
9: Ja, genauso wie die KI auch Synchronsprecher nur unterstützen sollte und dann eine riesen Petition ins Laufen bringt.
10: Amazon Prime muss noch mal ein bisschen nachhelfen.
9: Wirklich, Leute, wen wollt ihr verarschen? Danke, Marion. Eine Minute nach 8:30. Wir schauen nochmal fix auf die Straßen. Blitzer B88 Gräfenroda Richtung Frankenheim. Dann B281 zwischen Gröllpa und Saalfeld kurz vor der Abfahrt Gorndorf. Ortseingang Erfurt-Mittelhausen. Fieselbach-Karl-Marx-Straße aus Richtung Kleinmölsen kommt. Hier stehen sie mit einem weißen Caddy in der 30er-Zone. Sonst habe ich noch eine Meldung für dich. A71 Richtung Sangerhausen zwischen Ilmenau-West und Ilmenau-Ost. Kaputter LKW. Hast du noch was? Dann her damit. 0800, dann die 599, 1999. Anruf, WhatsApp, geht beides. 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Hier ist deine Radio Top 40 Morning Show mit Max. Moinsen!
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1: Egal, ob du jetzt morgens um 8.40 Uhr TikTok anschmeißt, ob du abends um 18.40 Uhr TikTok anschmeißt, alles ist voll von nur einem Thema, und zwar der Fußball-WM 2026. Schönen guten Morgen, Radio Top 40 hier, deine Morningshow mit Max ist an, und tagtäglich kommen ja wirklich neue Infos zum großen Finale am Wochenende. Sonntag 21 Uhr stehen Spanien und Argentinien auf dem Platz und kämpfen um den Pokal. Halftime-Show über 20 Minuten mit Shakira, mit BTS und Co. Sie alle sind mit dabei. Jetzt sollen sie auch noch alle so Ringe bekommen, wie bei der NBA oder beim Football. Maren aus der Radio Top 40 News Crew, hast du irgendwie einen Überblick darüber bekommen, was alles noch in diesem WM-Finale passiert?
0: Oh, es ist nicht so einfach. Also, ich habe das mal so ein bisschen zusammengefasst. Neben der Halftime-Show soll es ja auch noch eine Closing-Zeremonie geben. Die beginnt vor dem Spiel, ungefähr 90 Minuten. Da tritt zum Beispiel Post Malone auf, Robbie Williams, Nicole Scherzinger und auch der YouTuber iShowSpeed soll irgendwie mit dabei sein. Der turnt da ja eh schon die ganze Zeit rum.
1: Ja.
0: Dann soll noch die US-Hymne gesungen werden, obwohl ja die USA überhaupt gar nicht spielt.
1: Hä?
0: Genau, also die soll von Jennifer Hudson gesungen werden. An sich finde ich das gar nicht so schlecht. Dann wird gespielt, dann kommt die Halbzeitpause, über 25 Minuten lang mit Shakira, Burna Boy, Madonna, BTS, Justin Bieber, Coldplay und noch einem New Yorker Grundschulchor. Also wie sie das machen wollen, keine Ahnung. Das einzig Positive, was ich jetzt noch gefunden habe, neben den geilen Stars, ist, dass das Ganze mit der FIFA und Global Citizen produziert wurde. Das heißt, die sammeln während der Halbzeitshow auch Spenden für diese Aktion, und die Global Citizen ist so eine Veranstaltung quasi, die weltweit für die Kinderbildung einsetzt.
1: Okay, geil, ne? Das ist eine coole Sache. Aber wir merken, alleine um das alles hier aufzuzählen, sind wir bei dieser Moderation jetzt schon bei 2 Minuten angelangt. Die Farbe, der Uhr da oben, die färbt sich rot. Also am besten einfach mal selber reinziehen, aber auf jeden Fall eine anderthalbe Stunde eher einschalten als 21 Uhr. Am Sonntag, großes Finale bei der WM. Ich bin ja gespannt, was bis dahin noch Neues announced wird. Am Ende singt Donald Trump noch die Hymne.

0: Armin van Buuren und Louis III mit Part of Me hier bei Radio Top 40. Es ist kurz nach 9:15 und einen habe ich noch für dich. Am New Music Friday, die ganz neue Nummer von Joel Corey, nämlich...
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0: Heißt Whisper und klingt so. Hat er jetzt auch schon vor einem sehr kritischen Publikum performt, denn er ist irgendwie der neue Resident, ja, von der Love Island Villa, vom Original... Und hat dort schon bei diesem LI-Fest, was es gibt, jetzt aufgelegt. Ist dort irgendwie ein paar Tage gewesen, hat auch mit dem ganzen Cast geschnackt. Der passt da wirklich auch super rein. Der sieht wirklich aus wie der absolut prädestinierte Mensch für ein Reality-TV-Format. Wirklich wie aus Marmor gegossen. Der Typ sieht aus wie Ken, fette Arme. Und dann macht er auch noch so geile Musik. Jetzt geht's dann bald für ihn nach Ibiza. Dort wird auch fleißig aufgelegt. Vorher macht er aber jetzt zum New Music Friday seinen Zwischenstopp bei uns hier in Thüringen. Die ganz neue Nummer, Joel Corey, Whisper, zum New Music Friday. Zuallererst heute bei Radio Top 40.

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13: Da sind heute 26 Grad für dich maximal drin. Es bleibt noch relativ freundlich bis heute Mittag, dann nur vereinzelt paar kleine Schauer. Ab heute Nachmittag wird es dann aber wieder unwetterlastig, teilweise Starkregen und auch Hagel mit drin. Das heißt, die Karre unbedingt in die Garage fahren, damit der Hagel nichts kaputt macht. Was sonst passiert in der Welt und in Thüringen, das kriegst du jetzt von Maren.
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14: Hi, die Kritik an Jens Spahn wird immer größer. Nach der Geburt seines Sohnes durch

0: Seine Leihmutter in den USA werfen ihm jetzt viele Doppelmoral vor. Sogar aus seiner eigenen Partei, der CDU, gibt es Rücktrittsforderungen. Der Grund? In Deutschland ist Leihmutterschaft verboten und Spahn ist politisch selbst dagegen. Privat hat er diesen Weg jetzt aber im Ausland genutzt. Sie haben mitten in Erfurt kiloweise Crystal Meth produziert. Jetzt hat das Landgericht Erfurt die drei Männer zu 6 bis 14 Jahren Haft verurteilt. Zwischen 2020 und 2022 sollen mindestens 40 Kilo Crystal Meth hergestellt worden sein. Außerdem haben sie mit Cannabis gedealt. Geschätzter Wert über 2,5 Millionen Euro. Deutschland hat es ins WM-Finale geschafft. Naja, also nicht so ganz das Team, sondern eher der Schiedsrichter Bastian Dankert. Der Deutsche darf am Sonntag im Endspiel zwischen Spanien und Argentinien als Videoassistent unterstützen. Für ihn ist das schon der 12. WM-Einsatz. Auf dem Platz hat dann sein Kollege aus Slowenien das Sagen.
1: Danke, Maren. Kurz vor 9, Radio Top 40 an. Wir schauen auf die Straßen. Blitzer, B88, Grevenroda Richtung Frankenheim. B281 zwischen Krölper und Saalfeld, kurz vor der Abfahrt Grondorf. Und Ortseingang Erfurt-Mittelhausen. Sonst Vorsicht A71 Richtung Sangerhausen zwischen Ilmenau-West und Ilmenau-Ost, kaputter LKW. Und auf der B89 zwischen Effelder und Merensk-Mengers Gerold-Hämmern ist gesperrt nach einem Unfall. Hast du sonst noch irgendwas für mich? Dann beam's mir gerne rüber unter der 0800, dann die 599 1999. Kannst anrufen oder eine WhatsApp tippen, geht beides. Gute Fahrt. Good morning.
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1: Good morning. Machen wir jetzt einfach mal was Süßes zum Freitagmorgen. Wenn du einen Schatzi hast und dem eine kleine Liebesnachricht im Radio übermitteln willst, dann jetzt einfach mal eine WhatsApp tippen. 0800, dann die 599 1999. Sag mir, wie du heißt und wer dein Lieblingsschatz ist, denn hier gibt's gleich einen Track in der Playlist, der einfach nur die wunderschönste Message hat überhaupt. Und zwar von Fritz. Einmal um die Welt mit dir. Neu bei uns in der Playlist. Kriegst du gleich nach drei Tracks von mir. Und dann würde ich sagen, lassen wir einfach mal ein paar Liebesgrüße hier raus bei Radio Top 40. 0800, dann die 599 1999. Wem willst du das Radioküsschen übermitteln?

0: Oh, Thüringen is in love. Ist das cute? Um 8 Minuten nach 9. Gordo und Renier Sonnewelt hier noch im Radio mit Loco Loco. Hier ist Radio Top 40. Und die Radio Top 40 Community ist einfach die süßeste. Chris aus Jena, Charlotte aus Weimar und auch Kai aus Suhl haben mir eine WhatsApp dagelassen. Wollen ihre Schatzis alle mal grüßen mit genau diesem Track hier.
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0: Das ist neue Mucke von Fritz. Einmal um die Welt. Auch bei mir schon in der Playlist mit Schatzi angekommen. Wurde auch schon geweiht bei gemeinsamen Autofahrten. Einfach nur eine richtig schöne Love-Message.

kriegst du jetzt hier für alle, die ihren Schatzi mal bis zum Grüßen wollen, jetzt eine WhatsApp tippen, dass sie mal ganz schnell Radio Top 40 anmachen sollen. Und dass der Track für alle unsere Loverboys und Lovergirls ist. Fritz, einmal um die Welt mit dir. 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

Könnte das der erste LOL-Fail werden, den es so richtig gab? Radio Top 40 hier, schönen guten Morgen, wir haben es kurz vor 9:30. Es gibt bald eine neue Staffel von Last One Laughing auf Amazon Prime. Heißt nicht mehr LOL, sondern LOL Next mit, ja, was soll, eher den jüngeren Comedians und Newcomern. Mit dabei Selfie Sandra, Fresh Torge, Phil Laude, moderiert wird das Ganze von Hazel Brugger. Den ganzen Cast findest du auch auf TikTok und auch auf Amazon Prime auf der Insta-Seite. Muss ich aber ehrlich sagen, haut mich jetzt wirklich überhaupt nicht vom Hocker. Ich bin ja ein Riesenfan von Last One Laughing, wo also diese ganzen Comedians über 6 Stunden lang in einem Raum sind und nicht lachen dürfen. Wer zweimal lacht, fliegt raus. Jetzt also in der Newcomer-Variante. Wann der Release kommt, ist noch nicht ganz klar. Es wurde jetzt erstmal nur angeteased. Aber so richtig nicht, überzeugt es mich nicht. Kannst du auch gerne mal auschecken, mir eine WhatsApp da lassen, was du davon hältst. 0800, dann die 5, 99, 19, 99. Ich hätte dann doch gern lieber das Original von Bully Herbig mit Teddy, weil der ist einfach der lustigste Comedian ever. Prove me wrong. Radio Top 40 ist hier, Top Vibes, Top Music. Riton und Oliver Heldens jetzt für dich. Turn me on.

0: beiden Broskis aus Berlin, die gerade fleißig im Studio zusammen produzieren. Fastboy, Nothing Lasts Forever hier bei Radio Top 40. Top Vibes, Top Music für deinen Freitag. Und gleich geht's weiter mit Mucke. Habe ich in der nächsten halben Stunde Calvin Harris und Jesse für dich mit Satisfy. Und alle Olivia Rodrigo-Fans kommen auch auf ihre Kosten. Drop Dead, kriegst du alles gleich. Und die nächste SMS zum SMS geht raus. 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
2: Wetter genießen, das geht heute Vormittag noch bei so einem Sonne-Wolken-Mix. Ab heute Mittag dann aber immer wieder Schauer in Thüringen. Teilweise auch Starkregen und Hagel drin, also ähnliche Unwetter, wie wir sie diese Woche schon mal hatten. Alles, was noch wichtig ist, kurz vorm Weekend, jetzt mit Maren.
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3: Hi, immer mehr Leute in Deutschland wollen schärfere Regeln im Sexualstrafrecht. Laut einer neuen Umfrage findet fast jeder Zweite das Prinzip nur Ja heißt Ja für richtig, vor allem Jüngere. Aktuell gilt bei uns ja Nein heißt Nein. Der Kritikpunkt daran, Betroffene müssen dann zeigen, dass sie widersprochen haben. Genau das ist in einer Missbrauchssituation oft aber sehr schwer. In Nordhausen haben mutmaßliche Baggerfans für eine große Graffiti-Aktion gesorgt. Zwei dunkel gekleidete Männer wurden dabei erwischt, wie sie eine Straßenbahn besprüht haben. Später wurden dann noch weitere Schmierereien und Sticker in der Stadt entdeckt, an Häusern, Laternen und Schildern. Die Polizei prüft jetzt, ob die beiden auch dafür verantwortlich sind. Schon Nicki Minaj sagte damals, Starships are meant to fly. Doch bei SpaceX hat's wieder nicht geklappt. Ein weiterer Versuch, Elon Musks Riesenrakete ins Fliegen zu bringen, ist gescheitert. Nach dem Countdown zündeten die Triebwerke nicht. Ziel von SpaceX ist es ja, mit den Raketen irgendwann zum Mond oder auch zum Mars zu fliegen.
2: Tja, da nützt ihm auch seine Billionen an Kohle nichts. Danke, Maren. Kurz nach 9:30, Radio Top 40 hier. Noch ein fixes Straßencheck-up vom Wochenende. Blitze auf der B88 Gräfenroda Richtung Frankenhain. B281 zwischen Gröllpa und Saalfeld, kurz vor der Abfahrt Grundorf. Ortseingang Erfurt, Mittelhausen und Panzerblitzer Lützeroda Richtung Jena. Sonst Vorsicht B89 zwischen Effelder und Mengers-Gerold-Hämmern, hier gesperrt nach Crash. Und im Saale-Holstein-Kreis zwischen Rauda und Hartmannsdorf kaputtes Auto. Hier wird gerade ein Rad auf der Fahrbahn gewechselt. Mach dort langsam. Hast du sonst was für mich? Beams rüber. 0800, dann die 5, 99, 1999. Anruf, WhatsApp, geht beides. Oder ganz easy über die Radio Top 40 App. Gute Fahrt dir. Und nochmal der Reminder, damit es nicht schief geht, gleich nach 3 Tracks die nächste SMS zum SMS. Jetzt schnell anmelden in der App, kriegst du gleich eine Simse von mir. Innerhalb von 30 Sekunden anrufen. 0800, dann die 5, 99, 1999. Wäre doch gelacht, wenn hier heute keine Tickets fürs Sonne-Mond-Sterne-Festival rausgehen.
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2: Und vorher gibt's da jetzt Tyler und Sarah Larsen für dich. She did it again. Und in genau 10 Minuten geht die nächste SMS raus.
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0: fast letzte Amtshandlung hier in meiner Show. Jetzt geht's für dich zum Sonne, Mond, Sterne Festival.
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0: 30 Sekunden hat gleich wieder jemand Zeit, der sich in der Radio Top 40 App angemeldet hat, mich anzurufen. Unter der 0800, dann die 599, 1999, wenn die nächste SMS zum SMS rausgeht. Sonne, Mond, Sterne Festival mit Paul Kalkbrenner, mit Skrillex, mit den Chainsmokers, Scooter. Das Line-Up ist so crazy. Und alles, was ihr tun müsst, ist euch bei uns anzumelden in der App und einfach anzurufen. Wenn dieses Ding hier ertönt und die SMS rausgeht und 30 Sekunden wieder starten und die Spannung steigt. Erst einmal hat es in meiner Show gepasst, jetzt in 2 Wochen, dass jemand rechtzeitig in der Leitung ist. Und jetzt ging die SMS nach Rudolstadt und zwar zu Benjamin Tauber. Er hat sich heute Morgen vor knapp 20 Minuten erst in unsere App reingecheckt. Er ist garantiert wach und offensichtlich hat er ja sein Handy in der Hand und kann sich anmelden in der App. Benjamin, komm schon. Countdown. 3, 2, 1. Aber Benjamin ist verfluchterweise nicht rechtzeitig in der Leitung. Diese Woche haben wir es in der Radio Top 40 Morning Show also nicht einmal geschafft, hier jemanden auf Sonne, Mond, Sterne Festival zu schicken. Das ist scheiße für die Betroffenen, ja. Mich nervt's auch. Die Good News ist aber, hier liegen noch haufenweise Tickets fürs SMS dann für dich da. Auf jeden Fall hast du heute Nachmittag dann bei meiner Kollegin Nadine nochmal die Chance, dir kurz vorm Wochenende Tickets fürs Sonne, Mond, Sterne Festival zu klären. Und dann bei mir natürlich ab Montag auch in der App. Oh, Moment. Ich sehe gerade. Halt, Stopp, Abbruch. Okay, das wird jetzt sehr lange, dass ich hier reden kann. Konnte nicht zugestellt werden. Ja, das ist ein Ding. Moment, hab ich denn die richtige Nummer gewählt? Okay. Benjamin hat die falsche Nummer in seiner Anmeldung geschrieben. What the fuck? Ich versuch's nochmal zu checken. So. Benjamin, deine SMS zum SMS geht nochmal raus. Und ich würde sagen, wir starten jetzt einfach nochmal den Countdown. Ihr macht mich alle ganz wuschig. So.

Wieder der 30-Sekunden-Countdown. Also ich habe jetzt nochmal die Nummer gecheckt. Es ist garantiert die richtige, die Benjamin in seiner Anmeldung geschickt hat. Aber die geht immer noch nicht raus, die SMS. Die geht nicht durch. Benjamin hat mir tatsächlich in seiner Anmeldung die falsche Nummer geschickt. Ich habe jetzt offensichtlich

0: genau das passiert, was ich befürchtet habe, denn jetzt hat mich gerade Benjamin aus Rudolstadt angerufen. Ich habe ihn hier in der Leitung und jetzt finden wir mal raus, warum er denn jetzt nicht rechtzeitig hier bei mir in der Leitung war.
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0: Einen schönen guten Morgen, Benjamin.
2: Guten Morgen.
0: So, du hast gerade von mir die SMS zum SMS bekommen. Ich habe 1000 Fragen an dich, denn hier kam die ganze Zeit Senden fehlgeschlagen. Die SMS ist nie bei dir angekommen, kann das sein?
2: Genau so ist es.
0: Warum, mein Lieber?
2: Das ist eine gute Frage. Ich war mir eigentlich sicher. Ich habe auch noch dreimal über die Telefonnummer drüber gelesen.
0: Also ich gucke jetzt hier mal, ich kann sie jetzt natürlich nicht laut im Radio vorlesen. Ich gehe jetzt mal Stück für Stück durch, was hier auf meinem Bildschirm steht. Es ist original, genau die Nummer. Es ist genau die gleiche Nummer.
2: Das ist ja verrückt.
0: Du hast jetzt also Radio gehört und einfach deinen Namen erkannt, oder was?
2: Ja.
0: Okay, pass auf. Benjamin, wir machen jetzt eine Sache, für die ich jetzt vielleicht Ärger vom Chef bekomme, aber da das ja wirklich, du wärst rechtzeitig offensichtlich in der Leitung gewesen, du hast Radio Top 40 gehört und angehabt gerade, oder?
2: Ja, genau.
0: Pinky Promise, bist du ehrlich mit mir?
2: Ja, ich kann es auch gerne laut machen.
0: Pass auf, wir machen das so. Benjamin, ich schicke dich aufgrund technischer Schwierigkeiten zum Sonne-Mond-Sterne-Festival. Du hast dir die Tickets trotzdem geklärt.
2: Ist ja krass.
0: Weil Radio Top 40 hören wird belohnt. Sag mir nochmal, was du alles gemacht hast und wie man es richtig macht, weil es jetzt wirklich 2 Wochen nicht geklappt hat.
2: Ich bin in die App gegangen und dann ist ja gleich oben so ein Banner, da habe ich draufgeklickt, alle meine Daten eingegeben, anscheinend auch richtig, obwohl es trotzdem nicht funktioniert hat.

0: Ja.
1: Und genau, dann theoretisch SMS bekommen und anrufen.
2: Pass auf, Benjamin, du hast alles richtig gemacht. Und jetzt werde ich herausfinden, ob es vielleicht doch an mir liegt. Ich schicke jetzt mal mir selber eine SMS. So, Moment. Und gucke mal, ob die rausgeht. Weil wenn die nicht rausgeht, dann liegt es tatsächlich hier an meiner Technik und ich habe irgendwas verbockt. Und ich sehe, auch diese SMS kommt nicht an. Es lag tatsächlich scheinbar an mir. Ah nee, okay. Jetzt kam sie. Okay, gut. Also was mit deiner Nummer schief lief, ich habe keine Ahnung. Jetzt haben wir aber on air lang genug geschnackt. Ich stell dich nochmal in die Leitung. Ja, wir hören uns gleich wieder, ja?
1: Alles klar, vielen
2: Super,
1: Dank.
2: Bis gleich. So, das war jetzt die Vorschlag zur Güte. Und für alle, die jetzt sagen, das ist aber unfair, wenn es an der Technik liegt. Da kann ja niemand was dafür und schon gar nicht Benjamin. Er geht aufs Sonne, Mond, Sterne Festival. Und Good News, wir haben noch so viele mehr Tickets. Mach's, wie Benjamin gerade gesagt hat. Check ein in der kostenlosen Radio Top 40 App. Und sobald deine SMS zum SMS kommt, innerhalb von 30 Sekunden anrufen. Daumen sind gedrückt.

0: Drop Dead hier bei Radio Top 40. Kurz vor 10 haben wir's. Rutsch gut rein ins Wochenende.
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7: Durchwachsener Freitag und auch durchwachsenes Wochenende. Bis heute Mittag noch recht angenehm, 26 Grad maximal. Ab dann wieder Unwetterwarnungen, teilweise für Thüringen mit starken Regenschauer und auch Hagel. Trocken bleibst du dagegen dann morgen und übermorgen, dann aber wolkig bei 23 bis 26 Grad maximal. Und was sonst wichtig ist für dein Weekend und dein Freitag, jetzt mit Maren.
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9: Hi, nachdem drei Menschen von einer Aussichtsturm in Harz in den Tod gestürzt sind, ermittelt die Polizei weiter zu den Hintergründen. Es soll sich um zwei Erwachsene und ein Kind handeln. Jede Menge Rettungskräfte waren

0: Da gestern Nachmittag vor Ort. Der Turm ist 65 Meter hoch und liegt im Oberharz, das gehört aber schon zu Niedersachsen. In der Thüringen-Klinik im Saalfeld hat es gestern Abend gebrannt. Betroffen war ein Zimmer im dritten Stock. 11 Patienten mussten vorsichtshalber auf eine andere Station gebracht werden. Ein Feuerwehrmann zog sich bei den Löscheinsätzen leichte Verletzungen zu. Der Schaden liegt bei rund 100.000 Euro. Warum das Feuer ausgebrochen ist, wird noch ermittelt. Dieter Bohlen plant ein Modern Talking Comeback. Er sagt, er habe mit Thomas Anders geredet und sie planen zusammen einen neuen Auftritt, eine Doku und sogar ein Musical. Ob es wirklich zum Comeback kommt, ist aber noch offen. Was Thomas dazu sagt, wissen wir noch nicht.
1: Ja. Ich bin bis heute der Meinung, Dieter Bohlen kann nicht mehr singen. Er zeigt es ja nie.
0: Was ich mit Modern Talking verbinde, ist immer nur SingStar. Weißt du noch
1: früher? Ach ja, natürlich. Ja.
0: Boah. Weil wir sind ja schon ein bisschen zu jung dafür.
1: Vor allem fehlen denen, glaube ich, auch dafür mittlerweile die Haare.
0: Das
1: in erster Linie.
0: Kann sein.
1: Und Maren, wir haben noch eine kleine Aufgabe übrigens, weil es ist jetzt um 10.
0: Ja.
1: Wir sind ja jetzt fertig.
0: Ja.
1: Aber wir können ja nicht einfach so gehen, oder?
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1: Deswegen würde ich sagen, noch ein kollektives, schönes Wochenende an die Radio Top 40 Community. Von Maren aus der Radio Top 40 News Crew und von Max aus seiner Morning Show.
0: Bye.
1: Macht euch ein geiles Weekend!
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0: Der Radio Top 40 Sommerwetterbericht für Freitag, den 24. 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Es wird heiß. Ab 6 Uhr ist mit erhöhter Lautstärke zu rechnen. 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
4: Hi, es könnte ein kleiner Promi-Auflauf Ende September im Thüringer Landtag werden. Dann ist eine Anhörung zu einem möglichen AfD-Verbotsverfahren geplant. Schon am Mittwoch wurde bekannt, dass Entertainer Harpe Kerkeling angehört werden soll. Jetzt ist auch klar, dass der ehemalige Bundesverfassungsschutzchef Hans-Georg Maaßen eingeladen ist. Die Linke hatte die Anhörung zum AfD-Verbot angestoßen. Ein Parteiverbot ist in Deutschland aber verfassungsrechtlich nur sehr schwierig umsetzbar. Die Thüringer Erdbeerernte ist in diesem Jahr unterdurchschnittlich ausgefallen. Das geht aus vorläufigen Ergebnissen des Thüringer Landesamts für Statistik hervor. Demnach hat sich die Anbaufläche mit Erträgen um

0: 15% verringert im Vergleich zum Vorjahr. Die Thüringer Erdbeerbauern rechnen zudem mit über 40% weniger Erntemenge. Als Gründe dafür gelten die schwankenden Wetterbedingungen. Das Frühjahr war kalt, später wurde es dann ungewöhnlich heiß mit Starkregen. Netflix setzt auf immer mehr KI. Laut dem Streamingdienst wurde die Technik dieses Jahr schon bei rund 300 Filmen und Serien eingesetzt, zum Beispiel für große Menschenmengen oder aufwendige Szenen. Netflix sagt, KI soll Filmschaffende nur unterstützen und nicht ersetzen. Trotz guter Geschäftszahlen hat die Netflix-Aktie nachgelassen.
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7: Hi. Deutschland und Frankreich bauen ihre Zusammenarbeit bei der nuklearen Abschreckung aus. Das haben Bundeskanzler Friedrich Merz und Frankreichs Präsident Emmanuel Macron bei ihrem Treffen in der Nähe von Köln beschlossen. Zum ersten Mal wird Deutschland an einer französischen Nuklearübung teilnehmen. Die Kooperation soll nach Angaben beider Länder die nukleare Abschreckung der NATO ergänzen und stärken. Die Thüringer Erdbeerernte ist in diesem Jahr unterdurchschnittlich ausgefallen. Das geht aus vorläufigen Ergebnissen des Thüringer Landesamts für Statistik hervor. Die Thüringer Erdbeerbauern rechnen mit über 40% weniger Erntemenge. Als Gründe dafür gelten die schwankenden Wetterbedingungen. Das Frühjahr war kalt, später wurde es dann ungewöhnlich heiß mit Starkregen. In Thüringen sind weite Teile des Breitensports noch immer deutlich nach Geschlechtern getrennt. Das zeigen aktuelle Daten des Landessportbundes. Am deutlichsten von Männern dominierte Sportarten im Freistaat sind unter anderem Billard, Darts, Fußball.

0: und Schach. Hier sind etwa 90% der Sportler männlich. Beim Cheerleading liegt die Frauenquote dagegen bei fast 100%. Auch beim Reiten, Tanzen und Turnen sind Frauen deutlich in der Überzahl.
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10: Das Radio-Top-40-Wetter. Den Morgen und Vormittag konnte man noch gut genießen. Heute Nachmittag kommt es aber in vielen Teilen ganz schön runter. Mit Gewittern, Regen, teilweise auch Hagel. Also da kracht es richtig. Da halten wir dich natürlich auf dem Laufenden. Und du uns auch gerne. Schick rüber, wie es bei dir später aussieht. Dazu haben wir bis zu 28 Grad. Jetzt gibt's aber erstmal alles, was für deinen Nachmittag wichtig ist, von Christoph.
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11: Hi. Deutschland und Frankreich bauen ihre Zusammenarbeit bei der nuklearen Abschreckung aus. Das haben Bundeskanzler Friedrich Merz und Frankreichs Präsident Emmanuel Macron bei ihrem Treffen in der Nähe von Köln beschlossen. Zum ersten Mal wird Deutschland an einer französischen Nuklearübung teilnehmen. Die Kooperation soll nach Angaben beider Länder die nukleare Abschreckung der NATO ergänzen und stärken. Die Thüringer Erdbeerernte ist in diesem Jahr unterdurchschnittlich ausgefallen. Das geht aus vorläufigen Ergebnissen des Thüringer Landesamts für Statistik hervor. Die Thüringer Erdbeerbauern rechnen mit über 40% weniger Erntemenge. Als Gründe dafür gelten die schwankenden Wetterbedingungen. Das Frühjahr war kalt, später wurde es dann ungewöhnlich heiß mit Starkregen. In Thüringen sind weite Teile des Breitensports noch immer deutlich nach Geschlechtern getrennt. Das zeigen aktuelle Daten des Landessportbundes. Am deutlichsten von Männern dominierte Sportarten im Freistaat sind unter anderem Billard, Darts, Fußball und Schach. Hier sind etwa 90% der Sportler männlich. Beim Cheerleading liegt die Frauenquote dagegen bei fast 100%. Auch beim Reiten, Tanzen und Turnen sind Frauen deutlich in der Überzahl.
10: Danke Christoph, es ist 13:01 Uhr. Wir schauen auf die Blitzer. Da steht einer in Erfurt, Mittelhausen, August-Röbling-Straße stadteinwärts, in Mühlhausen, Amersche-Landstraße stadteinwärts, genauso wie in Gotha, Eisenacher Straße, an der Kreuzung zur Sonnebonner Straße und auch im Ortseingang Körner beidseitig. Ein paar Meldungen von den Straßen gibt es auch noch. Auf der A9 Richtung München zwischen Kreuz-Rippachtal und Weißenfels gibt es Behinderungen nach einem Unfall. Das sind Reifenteile auf der Fahrbahn. Auf der A9 Richtung München zwischen Dreußig und Eisenberg gerade 4 Kilometer Stau wegen einer Baustelle. Das nimmt gerade auch immer mehr zu. Auf der A71 Richtung Sangerhausen zwischen Meining-Nord und Dreieck-Suhl, Vorsicht, da ist ein kaputtes Auto. Und letzte Meldung, A71 zwischen Kreuz Erfurt und Erfurt-Bindersleben in beiden Richtungen, Vorsicht, da sind

0: Personen auf der Fahrbahn. Hast du sonst noch was gesehen? Dann einfach her damit. 0800, dann die 5, 99, 19, 99. Anrufen, WhatsApp geht beides. Oder über die Radio Top 40 App.
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0: Moini, ich wünsche dir einen ganz tollen Freitagnachmittag. Ich hoffe, dir geht's gut, du kommst gut durch den Tag. Später soll's ja noch ganz schön krachen, so spätestens gegen 15, 16 Uhr soll's ja in ganz Thüringen runterkommen mit Gewittern und Co. Da halten wir dich hier natürlich auf dem Laufenden. Aber wir stimmen uns natürlich auch trotzdem aufs Wochenende ein, ist ja klar. Mit brandneuer Mucke am New Music Friday. Heute wurden einige Banger released. Ich habe noch ein paar schöne Veranstaltungstipps für dich am Start. Und du kannst natürlich wieder Tickets fürs Sonne, Mond, Sterne Festival klären. Also let's go, wir gehen

0: gibt es schon richtige Wochenend-Party-Vibes. Und das wirklich Geile ist ja, den kannst du schon ganz bald live sehen auf dem Sonne-Mond-Sterne-Festival. Denn genau da schicken wir dich hin for free.
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0: Na Mensch, was war denn gestern los? Zweimal habe ich eine SMS rausgehauen und beide Male hat es sich so angehört. 5 Sekunden noch. Lena. 3, 2, 1. Und ich gucke in die Leitung und sie ist und sie bleibt leer. Mensch, Sarah aus Erfurt hat es danach auch leider nicht geschafft, war erst zu spät in der Leitung. Aber heute zum Wochenendstart habe ich ein sehr gutes Gefühl, das kriegst du auf jeden Fall hin. Und so geht's, du meldest dich an in unserer App und wenn du dann eine SMS bekommst, sie bei dir aufleuchtet, hast du in diesem Moment 30 Sekunden Zeit, um in der Leitung zu sein.

0800 die 5 99 19 99 ist die Nummer, steht aber auch nochmal in der SMS, also einfach nur draufklicken, dann bist du rechtzeitig da und schon gehören zwei Tickets fürs SMS dir und du siehst einfach Acts wie The Chainsmokers, Paul Kalkbrenner und Scooter live an einem Wochenende. Die nächste Chance hast du auch schon vor 16 Uhr, also anmelden und Handy auf laut stellen, damit du es auch mitbekommst. Dann kann gar nichts mehr schief gehen. Ich drücke dir die Daumen.

0: lange und dann ist schon Wochenende angesagt. Und damit du da auch top informiert reingehst, wird jetzt erstmal eine Runde gegossipt, denn es gibt richtig süße News zum neuen Film, Die Odyssee.
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0: Also mal ehrlich, wie süß sind bitte Zendaya und Tom Holland zusammen? So ein richtiges Traumpärchen hat man ja auch schon bei den ganzen Auftritten zum neuen Spider-Man-Film gesehen. Was gar nicht so viele auf dem Schirm hatten, im neuen Kinofilm Die Odyssee von Christopher Nolan machen sie ja auch beide mit. Und die Story, die ist so süß, hat Zendaya jetzt in The Tonight Show erzählt, dass erst nur Tom Holland das Angebot für die Rolle bekommen hat. Dann hat er deswegen ein Meeting gehabt und als er abends nach Hause gekommen ist, ist das passiert.
4: And then when he came home, I was like, okay, like tell me all about it, like how was he, what was it like, you yes. know what I mean? I was like so ready, so excited, and he goes, read this again, and I was like, what, why? Like I just read it, like yeah. we just read it last night, and he's like, read it again, but with Athena in mind.

0: And I was like, okay. Yo, stop it right now. And I was just like, I freaked out. I was so grateful.
1: Sie ist nämlich auch ein großer Christopher Nolan-Fan und hat dann eben von ihrem Mann, von Tom Holland, erfahren, dass sie auch eine Rolle bekommt. Wie schön ist das bitte? Und dadurch haben sie einfach zwei Kinobanger in einem Jahr zusammen. Und in beide müssen wir unbedingt reingehen.

0: Taylor Swift mit I Knew It, I Knew You, die ja schon gesagt hat, sie möchte bald vielleicht auch mal von ihren Hochzeitsfotos was veröffentlichen. Würden wir uns natürlich sehr freuen, sind wir gespannt drauf. Du hast Radio Top 40, hab einen tollen Freitagnachmittag.
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5: Ein paar Wolken ziehen schon auf. Später soll es nämlich noch ganz schön runterkommen. Regen, Gewitter, teilweise auch Hagel. Da halten wir dich natürlich hier auf dem Laufenden. Gerade haben wir dazu noch bis zu 28 Grad. Jetzt ist es 2:30. Wir schauen auf die Blitzer. Da ist einer in Erfurt Mittelhausen, August-Rüblingstraße stadteinwärts und in Mühlhausen, Ammersche-Landstraße stadteinwärts. Meldung von den Straßen haben wir auf der A9 Richtung München zwischen Dreußig und Eisenberg. Da sind gerade 4 Kilometer Stau wegen einer Baustelle, nimmt aber gerade auch noch zu. Dann auf der A9 Richtung München zwischen Eisenberg und Bad Kloster-Lausnitz. Vorsicht, da ist ein kaputter LKW. Auf der A71 Richtung Sangerhausen, Ausfahrt Heldrungen. Vorsicht, da ist eine ungesicherte Unfallstelle. Und auf der A71 Richtung Sangerhausen zwischen Meining-Nord und Dreieck Suhl. Vorsicht, ein kaputtes Auto. Hast du sonst noch was gesehen? Dann einfach her damit. 0800, dann die 5, 99, 19, 99. Anruf und WhatsApp geht bei. Beides oder

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0: Na du? Gerade zieht es sich hier schon ein bisschen zu. Im Landkreis Hildburghausen und Region Meiningen-Oberhof zieht es aber schon richtig durch, weiter Richtung Ostthüringen. Das Gewitter, wenn du was siehst, dann sag gerne Bescheid. 0800 die 5 99 19 99 ist die Nummer. Erstmal konzentrieren wir uns aber auf die schönen Dinge, nämlich, dass wir uns nicht nur auf dieses, sondern auch schon auf nächstes Wochenende freuen, denn sie ist zurück.
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0: Nächste Woche Freitag eskalieren wir einfach schon wieder zusammen. Und da sag ich dir jetzt schon mal, damit du den Tag rot und dick im Kalender markieren kannst, deinen Kollegen schon mal Bescheid geben kannst, dass es im Büro ein bisschen lauter wird oder auf der Baustelle oder im Laden, je nachdem. Vielleicht kannst du auch einfach einen geilen Urlaubstag machen und den ganzen Tag in deiner Bude feiern, denn wir spielen von 6 Uhr morgens bis Mitternacht wirklich alles, also alles. Jedes Genre, es gibt gar keine Regeln, alles ist dabei. Und hier ist schon mal ein kleiner

0: lange hin ist. Nächste Woche Freitag ist es soweit. Da wird endlich wieder eskaliert.
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0: So ein kleiner Forgotten Banger, der ist einfach so, so schön und passt auch so gut in den Sommer. Safe and Sound von Capital Cities. Radio Top 40 läuft, Nadine hier. Zusammen mit Max aus der Radio Top 40 Morning Show. Hello. Der ist nämlich eben zu mir gekommen und meinte, Nadine, es gibt einen neuen Cast für LOL bei Prime und das geht ja gar nicht. Erzähl mal, was ist denn da los? Weil das ist ja auch irgendwie so ein neues Format, ne?
1: Es ist das alte Format, aber im neuen und jüngeren Gewand vor allem. Es heißt LOL Next. Diesmal nicht moderiert von Bully Herbig, sondern von Hazel Brook. Die auch selber schon bei dem Original von LOL mitgemacht hat. Und dieses Mal sind nicht unbedingt Comedians mit am Start, die du von den großen Comedy-Quatsch-Club und Co. kennst, sondern eher YouTube-Größen, die du da kennst oder aus Social Media. Zum Beispiel Phil Laude von YTT. Dann hast du Fresh Torge mit dabei. Selfie Sandra ist da mit am Start. Außerdem Adi Toro, Paulo Muck, Maria Ziffi und. Dieses Mal also wirklich im jugendlichen Format. Auch Marti Fischer übrigens. Das feiere ich ja wirklich.
0: Ja, okay,
1: also,
0: das ist cool,
1: den kennst du hier ja vielleicht von Barbaras Rabababa, diesem ein bisschen viralen Ding, was da losging. Dieses Mal gibt es allerdings verschärfte Regeln. Nur 4 Stunden Zeit haben die Comedians, sich gegenseitig zum Lachen zu bringen. Ist ja so das Ding bei LOL, wer zuerst lacht, fliegt. Bei einem Lacher bist du schon raus. Beim Original von Last One Laughing war es ja so, du hattest 2 Chancen, also 2-mal Lachen erlaubt. Dieses Mal nur 1-mal. Konkreten Starttermin gibt es noch nicht. Was man aber schon weiß, wird wieder bei Prime Video kommen und heißt LOL Next.
0: Oh, ja, okay, dann geht das ja diesmal rucki zucki, wenn die nur einmal lachen dürfen. Ey. Vor allen Dingen, da habe ich auch gemerkt, dass ich so ein richtiger Insta-Suchti bin, weil in den Kommentaren war so, boah, da kenne ich ja keinen einzigen. Und ich dachte mir so, ich kenne eigentlich alle Influencer, oh je.
1: Also ich bin da, ich muss ehrlich sagen, ich bin da sehr gespalten, weil ich finde halt, LOL lebt davon, dass du diese riesen Personalities hast.
0: Ja.
1: Und LOL lebt auch davon, dass du das ein oder andere Programm von den Comedians kennst, die auch auf der Bühne machen.
0: Genau.
1: Und das im neuen Gewand dort präsentieren. Also ob die alle mit einem Teddy Teclebran, einem Thorsten Sträter und Olaf Schubert mithalten können, fraglich.
0: Ich glaube schon, es könnte lustig werden, aber die müssen uns halt erstmal überzeugen. Deswegen würde ich sagen, wir schauen alle mal rein und dann

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6: In vielen Teilen kommt es gerade schon ganz schön runter. Da kracht es schon mit Gewittern, ganz viel Regen, teilweise auch Hagel. Ist zum Beispiel auch gerade im Landkreis Hildburghausen so, auch Richtung Ilmkreis. Wie sieht es denn gerade bei dir aus? Meld dich gerne mal rein. Wir halten dich hier auf jeden Fall auch auf dem Laufenden. Gerade haben wir dazu noch bis zu 28 Grad. Erstmal geht's jetzt aber alles, was für deinen Nachmittag wichtig ist, von Thomas.
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8: Schwere Unwetter haben in Baden-Württemberg und weiteren Teilen Deutschlands zahlreiche Feuerwehreinsätze ausgelöst. In Karlsruhe wurde nach Polizeiangaben ein Mensch von einem umstürzenden Baum getötet.
9: Umgestürzte Bäume, vollgelaufene Keller und beschädigte Autos. Das Unwetter hat die Einsatzkräfte die ganze Nacht auf Trab gehalten. Allein in Karlsruhe gab es mehr als 250 Einsätze. Auch in anderen Teilen Baden-Württembergs mussten Feuerwehren und THW immer wieder ausrücken. Blitze sind eingeschlagen, Dächer wurden abgedeckt. Und das war wohl erst der Anfang, sagt der Deutsche Wetterdienst. Im Laufe des Tages wird es in vielen Regionen demnach wieder sehr ungemütlich. Zoe Tassovali, Redaktion.
8: US-Präsident Donald Trump hat wenige Monate vor den Zwischenwahlen zum Kongress erneut Zweifel an der Verlässlichkeit des amerikanischen Wahlsystems geschürt. In einer Fernsehansprache behauptete er, China habe seit 2020 in großem Stil Wahldaten gestohlen und Journalisten für kritische Berichte bezahlt. Belege aus Geheimdienstinformationen sollen demnach veröffentlicht werden. Netflix hat in diesem Jahr nach eigenen Angaben bei rund 300 Produktionen künstliche Intelligenz eingesetzt. Co-Chef Sarandos sagte, damit würden unter anderem Menschenmengen oder historische Schlachtszenen erzeugt, die sonst oft aus Zeit- oder Kostengründen nicht realisiert würden. KI sei dabei lediglich ein Werkzeug für Filmschaffende. Trotz steigender Umsätze und Gewinne geriet die Netflix-Aktie nach Vorlage der Quartalszahlen unter Druck.
6: Danke, Thomas. Es ist 14.01 Uhr. Wir schauen auf die Blitzer. Da steht einer in Jena, Stadt Roda Straße, Stadt Einwärts, Höhe Lobeda. Auch in Erfurt wird geblitzt, Mittelhausen, Auguste-Rübling-Straße, Stadt Einwärts. Und in Mühlhausen, Amersche-Landstraße, Stadt Einwärts. Wir schauen noch auf die Straßen auf der A9 Richtung München zwischen Dreußig und Eisenberg. Gerade 4 Kilometer Stau wegen einer Baustelle. Die Staulänge, die nimmt da auch gerade immer mehr zu. Dann auf der A9 Richtung München zwischen Eisenberg und Bad Klosterlausnitz. Vorsicht, ein kaputter LKW. Auf der A71 Richtung Sangerhausen, Ausfahrt Heldrung. Vorsicht, da ist eine ungesicherte Unfallstelle. Dann kam auch gerade schon die erste Unwettermeldung rein von der A71 zwischen Ilmenau West und Grevenroda. In beiden Richtungen gerade sehr starker Wind. Da auf die Geschwindigkeitsbeschränkung achten und auf jeden Fall vorsichtig fahren. Und auf der A73 Richtung Suhl zwischen Schleusing und Suhl-Friedberg. Vorsicht, Gegenstände auf dem rechten Fahrstreifen. Hast du sonst noch was gesehen? Dann immer her damit. 0800, dann die 5, 99, 19, 99. Anruf und WhatsApp geht beides. Oder auch über die Radio Top 40 App.
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6: Moini, so langsam geht's in einigen Teilen in Thüringen los mit dem Unwetter. Da kracht's heute Nachmittag ordentlich. Da

Halten wir dich natürlich hier auf dem Laufenden. Und wenn ihr bei euch auch was seht, dann schickt es gerne rüber. Sagt Bescheid, wie die Lage bei euch ist. 0800, dann die 599, 1999 ist die Nummer. Erstmal konzentrieren wir uns aber auf das Schöne heute, denn es ist New Music Friday angesagt. Heute wurden ganz viele neue Songs released und da sind wirklich einige Banger dabei. In die hören wir natürlich in der nächsten halben Stunde zusammen rein. Das wird richtig toll. Da ist sogar eine Band dabei, die jetzt ihr Comeback gefeiert hat. Also dranbleiben, nach drei Tracks

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0: auf. Vorher müssen wir aber unbedingt noch über die neue Mucke quatschen, die heute released wurde, denn es ist ja New Music Friday angesagt.
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0: Und da haben wir heute wirklich eine Mischung aus allem. Zum Beispiel was ganz Emotionales, aber auch mit einem krassen Rap-Part drin. Kaputte Diamanten von Berg und Epsilon, auch eine krasse Kombi. Sind ja auch gerade so richtig im

bekommen. Also Bergda füllt ja auch mittlerweile Arenen. Dann haben wir noch so ein bisschen Sommer-Ballermann-Vibes mit Stream und SDP. Sommer unseres Lebens. Der klingt doch schon einfach danach, so eine richtig geile Zeit mit seinen Freunden zu haben. Der sorgt definitiv dafür, dass die Laune direkt nach oben geht. Und der DJ Merlin, der hat auch noch was Neues. Klingt nach so einem richtig geilen Hausabend im Club, entspannt dancen mit so einem kühlen Getränk in der Hand, richtig gute Sommerbeats. But If heißt der Track und das Coole ist ja, morgen hörst du schon mehr von ihm, denn er ist ja im Radio Top 40 Club Sound mit am Start ab 19 Uhr, also unbedingt einschalten. Und jetzt dranbleiben, danach drei Tracks hören wir in einen neuen Song in voller Länge rein von einer Band, die jetzt überraschend

Ganz schönes Unwetter über Zürich. Josephine hat schon ein Bild aus Rudolstadt geschickt. Da ist es auch schon ganz schön dunkel und geht so langsam los mit dem Gewitter. Bei Christian aus Meiling hat es gerade nur so ein bisschen geregnet und ganz leicht gewittert. Wie ist es bei dir? Schick's gerne mal rüber. 0800 die 5 99 19 99 ist die Nummer. Und in der Zeit machen wir weiter mit brandneuer Mucke, denn es ist ja New Music Friday angesagt. Heute wurden viele neue Banger released, auch von alten Bands. Geil, oder? Jennifer Rostock. Wie cool ist es bitte, dass sie zurück sind? Auch immer noch so diesen alten, geilen Sound haben. Das fühlt sich so richtig an wie ein Flashback. Hat ja auch keiner mit gerechnet. 2017 haben sie ja die Pause angekündigt. 2018

Abschiedstour, fast 8 Jahre Stille und in der Zwischenzeit war ja auch die Sängerin Jennifer als Solokünstlerin unterwegs, hat ihr eigenes Album rausgebracht und dann Mitte Juni ganz plötzlich ohne Vorankündigung die News, wir sind back als Jennifer Rostock. Würde mich ja einmal interessieren, wie lange sie das schon planen, weil einen Song haben sie ja schon direkt rausgehauen, jetzt direkt den nächsten. Also ich spüre schon, das wird gut, da kommt bestimmt noch mehr. Erstmal gönnen wir uns aber

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4: Hier in Weimar ist es gerade auch so dunkel geworden. Gerade zieht ein richtiges Unwetter über Thüringen. Gewitter, Regen, Hagel, alles dabei. Im Landkreis Saalfeld-Rudolstadt und auch im Ilmkreis geht es gerade ganz schön ab. Aber auch Janine aus Erfurt hat schon geschrieben, hier droht auch der Weltuntergang. Ist nicht mehr fern von Weimar. Ja, das sehen wir hier. Wie ist es gerade bei dir? Schick's gerne rum. 0800 die 5 99 19 99 ist die Nummer. Wir halten dich natürlich auf dem Laufenden. Es ist 2:30. Wir schauen jetzt erstmal auf die Blitzer. Da steht einer in Jena, Stadtroderstraße, stadteinwärts, Höhe Lobeda, auch in Erfurt, Mittelhausen, August-Rüblingstraße, stadteinwärts und in Mühlhausen, Ammersche Landstraße, stadteinwärts. Auf den Straßen ist jetzt ganz schön was dazugekommen. Auf der A4 Richtung Frankfurt, zwischen Neudietendorf und Wandersleben, Vorsicht, Gegenstände auf dem linken Fahrstreifen. Und da ist auch eine ungesicherte Unfallstelle, da ist ein querstehendes Auto. Auf der A9 Richtung München, zwischen Eisenberg und Bad Klosterlausnitz, ist ein kaputter LKW. Auf der A9 Richtung München zwischen Dreußig und Eisenberg 4 Kilometer Stau wegen einer Baustelle. Dann auf der A38 Halle Richtung Göttingen zwischen Nordhausen und Nordhausen West in beiden Richtungen Vorsicht. Da ist eine Entenfamilie auf der Fahrbahn. Dann auf der A71 Richtung Schweinfurt zwischen Sömmerda Süd und Erfurt Nord. Vorsicht, ungesicherte Unfallstelle. Genauso wie auf der A71 Richtung Sangerhausen zwischen Kreuz Erfurt und Erfurt Bindersleben. Da nimmt gerade auch die Staulänge zu, bitte Rettungsgasse bilden. Und die letzte Meldung, A71 zwischen Ilmenau West und Grevenroda in beiden Richtungen starker Wind. Da auf jeden Fall auch vorsichtig fahren. Hast du noch was gesehen? Dann einfach her damit. 0800, dann die 5, 99, 19, 99. Anrufen, WhatsApp geht beides. Oder über die Radio Top 40 App.
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0: wunderschönen Freitagnachmittag wünsche ich dir. Ich hoffe, bei dir geht gerade nicht zu sehr die Welt unter. In manchen Teilen ging es ja schon richtig los mit dem Unwetter. Radio Top 40 läuft, Nadine hier. Gut, dass es morgen schon wieder ein bisschen besser ist, weil wir wollen uns ja auch was Schönes machen am Wochenende. Und genau dafür gibt es jetzt die Tipps. Denn in Gräfenhain im Landkreis Gotha findet zum Beispiel morgen der Sommernachtstraum statt. Das ist eine Open-Air-Party. Schon zum 22. Mal findet die da statt. Ist durch Freunde entstanden, die einen Partyverein gegründet haben, damit im Ort endlich wieder mehr los ist. Also wirklich mega cool. Na dann, erzählt mal, was geht denn bei der Party morgen?
1: Wir haben in Gräfenhain einen wunderschönen Festplatz, den wir da verwandeln für diese Sommernacht. Es gibt eine große Bühne, auf der alle Acts spielen. Wir haben verteilt verschiedene Bier- und Cocktailinseln, wo für jeden Geschmack was dabei ist. Wir haben so eine kleine Pyro-Show noch den ganzen Abend immer mal so laufen.
0: Klingt richtig, richtig gut. 20 Uhr geht's los. Es gibt Elektromucke auf die Ohren, zum Beispiel mit Fuchs und Hase als DJ-Duo mit am Start. Wie sieht's denn mit den Tickets aus?
1: Es gibt genug Tickets an der Abendkasse, 12 Euro.
0: Na, perfekt. Also an alle, die da sind, ganz viel Spaß und schon mal ein schönes Wochenende.
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0: Move Your Body war das. Und das kannst du beim Sonne-Mond-Sterne-Festival Anfang August im Dauerzustand machen.
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0: und Scooter SDP. 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Bist du rechtzeitig da, gehören die Tickets dir. Hoffentlich wird's dann nicht so wild wie heute Morgen bei Benjamin aus Rudolstadt. Da gab's technische Probleme, da wurde die SMS erst gar nicht durchgestellt. Aber es hat dann zum Glück noch geklappt und er hat die Tickets abgestaubt.
1: Ich schicke dich aufgrund technischer Schwierigkeiten.

0: Karten zum Sonne-Mond-Sterne-Festival. Du hast dir die Tickets trotzdem geklärt.
1: Ist ja krass.
2: Richtig, richtig geil. Herzlichen Glückwunsch. Also, nochmal alles checken, anmelden, Handy auf Lautstellen bei dir behalten. Dann kann gar nichts mehr schiefgehen. Und die nächste Chance hast du auch schon in den nächsten anderthalb Stunden. Richtig aufregend. Hier schon mal ein kleiner Vorgeschmack aufs SMS. Paul Kalkbrenner mit Time to Dance.

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13: Was soll ich sagen? Es ist einfach komplett wild. Ein Unwetter zieht über Thüringen, Gewitter, Regen, Hagel, alles ist dabei. Gerade ist es ordentlich im Weimarer Land und Saale-Holzland-Kreis unterwegs. Da halten wir dich natürlich den ganzen Tag auf dem Laufenden. Bis zu 25 Grad haben wir noch. Erstmal geht's aber alles, was für deinen Nachmittag wichtig ist. Von Dirk.
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14: Schwere Unwetter haben im Südwesten und Süden des Landes große Schäden angerichtet. Bei Karlsruhe wurde ein Mensch von einem umstürzenden Baum erschlagen. Der Deutsche Wetterdienst warnt für weite Teile Deutschlands heute vor Orkanböen, starke Regen und bis zu 3 cm großen Hagelkörnern. Immer mehr Menschen wollen eine Klimaanlage zu Hause. Jeder Fünfte denkt angesichts der heißer werdenden Sommer darüber nach, sich eine anzuschaffen. Der Bundesgerichtshof in Karlsruhe hat nun die Rechte von Wohnungseigentümern diesbezüglich klargestellt.
15: Eine Hausgemeinschaft kann nämlich nicht pauschal sagen, eine Klimaanlage kommt überhaupt nicht in Frage. Auch nicht, wenn die Geräusche macht oder warme Abluft abgibt. Solche Beeinträchtigungen sind hinnehmbar, sagen die Richter. Konkret geht es um sogenannte Split-Anlagen, also solche, die eine Einheit drin und eine andere draußen auf dem Balkon haben. Der Verkauf solcher Anlagen ist in den vergangenen Jahren rasant gestiegen.
14: Vor der schleswig-holsteinischen Ostseeküste ist möglicherweise erneut ein Buckelwal unterwegs. Das Deutsche Meeresmuseum erhielt 2 Sichtungsmeldungen vor Heiligenhafen. Nach Angaben der Fachleute lässt die Qualität der Bilder keine eindeutige Bestimmung zu. Größe und Erscheinungsbild sprechen aber für den zuletzt vor Dänemark beobachteten Buckelwal.
13: Danke, Dirk. Es ist 15.02 Uhr. Wir schauen auf die Straßen. Blitzer stehen in Jena, Stadtroder Straße, Stadteinwärts, Höhe Lobeda, auch in Erfurt, Mittelhausen, August-Röbling-Straße, Stadteinwärts und in Mühlhausen, Ammersche Landstraße, Stadteinwärts. Von den Straßen schickt auf jeden Fall #Verkehr an unsere WhatsApp-Nummer. Da bekommt ihr alle Meldungen. Es ist so unfassbar viel heute Nachmittag. Ich werde jetzt erstmal nur auf die wichtigsten eingehen. Auf der A4 Richtung Dresden zwischen Weimar und Apolda. Vorsicht, da ist eine ungesicherte Unfallstelle, ein kaputtes Auto auf dem linken Fahrstreifen. Dann auf der A4 Richtung Dresden zwischen Wandersleben und Neudietendorf. Vorsicht, da ist es nach einem Unfall gesperrt, da ist ein querstehendes Auto. Dann haben wir A71 Richtung Schweinfurt zwischen Sömmerda Süd und Erfurt Nord, eine ungesicherte Unfallstelle.

0: Stelle. Auf der A71 Richtung Sangerhausen zwischen Arnstadt Süd und Arnstadt Nord ungesicherte Unfallstelle in Höhe Auffahrt Arnstadt Nord. Dann haben wir A71 Richtung Sangerhausen zwischen Kreuz Erfurt und Erfurt-Bindersleben auch ungesicherte Unfallstelle. Der Stau, der nimmt dazu, da auf jeden Fall Rettungsgasse bilden. Zwei noch, Kreis Hildburghausen zwischen Gellershausen und Abzweig nach Heldburg. In beiden Richtungen ist es gesperrt, da sind umgestürzte Bäume. Und auf der A73 Richtung Suhl zwischen Lichtenfels Süd und Lichtenfels Nord gab es jetzt auch einen Unfall. Hast du noch was gesehen? Einfach her damit. 0800, dann die 5, 99, 19, 99. Anruf und WhatsApp geht beides oder über die Radio Top 40 App.
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0: Na hallo, eigentlich hätte ich jetzt sowas gesagt wie, boah, voll der geile Sommersong in der Playlist, passt richtig gut zum Wetter gerade, aber das hatte andere Pläne heute. Kommt ganz schön runter hier mit Gewitter, Regen, Hagel, auch vorm Fenster geht's hier in Weimar total ab. Wie sieht's bei dir gerade aus? Schick's mal rüber, 0800 die 5, 99, 19, 99 ist die Nummer. So haben wir uns den Start ins Wochenende nicht ganz vorgestellt, aber ey, wir machen trotzdem das Beste draus und kontern jetzt halt einfach mit einem Sommertrack. Muss sein, das ist Agassi von Paul Monkey hier bei Radio Top 40.

Radio Top 40 hier. Wir haben erstmal noch eine Falschfahrermeldung. Auf der A71 zwischen Erfurt-Mittelhausen und Arnstadt-Süd in beiden Richtungen. Achtung, euch kommt ein Falschfahrer entgegen. Nicht überholen, vorsichtig sein. Ich wiederhole es nochmal. A71 zwischen Erfurt-Mittelhausen und Arnstadt-Süd in beiden Richtungen kommt euch ein Falschfahrer entgegen. Und auch so ist es einfach crazy gerade. Mussten hier um kurz nach drei schon das Licht im Studio anmachen. Überall ist gerade das Unwetter in Thüringen. Ich hoffe, du kommst gut durch. Schickt auch gerne Hashtag Verkehr an die 0800 die 599 1999. Da bekommst du alle wichtigen Verkehrsupdates. Radio Top 40 läuft. Nadine hier. Kennst du noch den hier? So ein Banger. Der war wirklich genau das Richtige und ist er auch immer noch, um alles rauszulassen, was raus muss. Der ist so richtig auf die 12 von Gail. Und genau die hat jetzt was Neues rausgebracht. Wie geil klingt der bitte? Also auf jeden Fall anders, entspannter. Junebug heißt er. Aber auch so geil. Ich finde, der klingt so richtig nach Highschool-Mucke. Und ich liebe es, du hörst es schon, wie er erst so ganz ruhig ist und sich dann so richtig geil aufbaut. Dann ist es ein richtiges Brett. Den geben wir uns jetzt zusammen. Also laut drehen für Junebug von Gail, neu bei Radio Top 40.

0: spielen am Sonntag Spanien gegen Argentinien gegeneinander und genau dafür ist eine riesen Show geplant. Die größte Halbzeitshow aller Zeiten, das ist schon fast wie so ein Festival-Line-Up. Statt 15 Minuten dauert die Pause dann circa 25, haben sie extra verlängert. Und mit dabei, das ist so krass, Madonna, Shakira, Burna Boy, BTS, Coldplay und natürlich unser aller Highlight, der Justin. Das wird so toll. Und sogar vor dem Spiel gibt's was. Und das ist auch wirklich wild. Post Malone tritt da auf. Aber auch Stars wie Robbie Williams und Tom Cruise. Also ich bin mal gespannt, was der da macht. Irgendwelche Stunts lässt sich vom Hubschrauber abseilen oder so. Mal gucken. Also wirklich wie beim Super Bowl. Sogar noch krasser. Und es wird erwartet, dass 1 Milliarde Menschen das Finale weltweit schauen. Das Siegerteam bekommt dieses Mal nicht nur Medaille und Pokal, sondern auch erstmals einen dicken Championship-Ring. Es wird richtig aufregend. Na, wer schaltet auch nur wegen der Halbzeitshow ein?
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4: Passt wirklich auf euch auf heute Nachmittag. Überall in Thüringen ist gerade das Unwetter. Marcel aus dem Radio Top 40 Team, ja. Du hast da den Überblick.
5: Ja, oh, also man muss sagen, in Nordwest- und Südthüringen, da haben sie das Größte geschafft. Also Nordhausen, Raum Eisenach, Raum Meining, da ist es jetzt aktuell durchgezogen. Da ist es trocken, das Gewitter ist jetzt gerade ein bisschen südlich, da bei Gera in der Nähe, Weida, da knallt es jetzt gerade noch ein bisschen. Ansonsten Raum Jena, Erfurt, Weimar, Saalfeld, da regnet es jetzt noch. Aber in einer Stunde sind wir spätestens in Thüringen da komplett durch. Das zieht jetzt eben nach Osten ab Richtung Sachsen.
4: Oh Gott, ey, wenn ihr gerade im Auto unterwegs seid, auf jeden Fall Fuß vom Gas, solange das jetzt noch so wütet draußen. Und auch Hashtag Verkehr an die 0800 die 5 99 19 99 schicken. Da bekommt ihr das komplette Update. Es ist so viel los auf den Straßen. Ich habe mir hier Marcel dazu geholt. Das ist der Wahnsinn. Erstmal haben wir gerade noch den Falschfahrer auf der A71 zwischen Erfurt-Mittelhausen und Arnstadt Süd in beiden Richtungen. Achtung, da kommt euch ein Falschfahrer entgegen. Nicht überholen, vorsichtig sein. Und ich würde sagen, Marcel, du machst mal weiter mit der A4.
5: Ja, wir fangen an. A4 Richtung Dresden. Zwischen Erfurt West und Erfurt Ost. Hier aktuell voll gesperrt nach einem Unfall. Bitte eine Rettungsgasse bilden. Ne? Dann haben wir die A4 weiter Richtung Dresden. Zwischen Weimar und Apolda. Auch Vorsicht, hier eine ungesicherte Unfallstelle mit mehreren Autos. A4 Richtung Frankfurt. Zwischen Neudietendorf und Wandersleben. Vorsicht, hier Gegenstände. Und dort auch aktuell voll gesperrt nach einem Unfall. Das wär's von der A4.
4: Dann A9 Richtung Berlin. Zwischen Triptis und Lederhose, Vorsicht, Gegenstände auf der Fahrbahn. Auf der A9 Richtung Berlin zwischen Eisenberg und Dreußig, Vorsicht, da ist eine Stoßstange auf der Fahrbahn. Und da zwischen auf der A9 Richtung München, das ist schon die andere Richtung, zwischen Dreußig und Eisenberg, gerade 4 Kilometer Stau wegen einer Baustelle, das nimmt auch gerade noch zu.
5: So genau, dann gucken wir auf die A71 Richtung Schweinfurt zwischen Erfurt-Bindersleben und dem Kreuz Erfurt. Vorsicht, hier Gegenstände. Weiter A71 Richtung Sangerhausen zwischen Arnstadt Süd und Arnstadt Nord. Vorsicht, hier eine ungesicherte Unfallstelle. Und zwischen Arnstadt Nord und dem Kreuz Erfurt hier die rechte Spur voll gesperrt nach einem Unfall. Und dann weiter noch Richtung Sangerhausen zwischen dem Kreuz Erfurt und Erfurt-Bindersleben. Hier ist die rechte Spur gesperrt. Hier hat es auch gekracht. Bitte Rettungsgasse bilden und aufpassen.
4: Und zwei Meldungen haben wir noch, einmal im Kreis Saalfeld-Rudolstadt. Katzütze Richtung Großbreitenbach ist es gesperrt wegen einem kaputten Stromkabel. Und im Kreis Hildburghausen zwischen Gellershausen und Abzweig nach Heldburg in beiden Richtungen ist es gesperrt. Da gibt es schon umgestürzte Bäume. So, hast du noch was gesehen? Dann her damit. 0800, dann die 5, 99, 19, 99. Anruf und WhatsApp geht natürlich beides. Oder auch einfach über die Radio Top 40 App.

0: Hier ist gerade einfach jemand mit einem Regencape zum Parkplatz gelaufen. Da hat er wohl heute Morgen schon dran gedacht. Was ein Macher. Radio Top 40 läuft. Nadine hier. Es ist wirklich so wild. Dieses Unwetter in Thüringen ist es gerade überall. Also wenn du unterwegs bist, mach auf jeden Fall vorsichtig. Fuß vom Gas. Pass auf dich auf. Obwohl wir auch gerade gemerkt haben, es gibt auch Menschen, die bei diesem Unwetter Spaß haben.
1: Hi, Unwetter, Landkreis 3. Im Auto auf der B92 zwischen Wilde Taube und Weida. Fahre 50. Ja, ciao, ciao.
0: Tina, war das gerade diese Mischung aus? Ich will euch was mitteilen, aber hab auch irgendwie einen halben Lachflash, also es war ganz wild. Wir halten dich natürlich hier auf dem Laufenden. Schick auch gerne Hashtag Verkehr an die 0800 die 5 99 19 99. Da bekommst du alle Verkehrsupdates, weil gefühlt auf allen Autobahnen hat's gekracht, also die wirklich eher meiden, wenn es geht. Die Infos, die bekommst du auch nochmal in unserer App. Und, wenn du da schon bist, Überleitung. Da kannst du dich auch gleich anmelden für die SMS zum SMS. Wenn du eine bekommst, hast du nämlich 30 Sekunden Zeit, um bei uns in der Leitung zu sein. Und bist du rechtzeitig da, sicherst du dir Tickets fürs Sonne, Mond, Sterne Festival. Heute Nachmittag hast du auch nochmal die Chance drauf. Ich drück dir die Daumen.

sehr verregneten Freitagnachmittag. Aber nicht mehr lange, dann soll das Unwetter so langsam vorbeiziehen. Haltet durch, Radio Top 40 läuft, Nadine hier. Lass uns schnell über was Schönes quatschen, weil alle Fans, wie ich, haben heute Morgen eine Sache als allererstes gemacht. Also wirklich noch vor dem Zähneputzen in das neue Album von Gracie Abrams gehört. Hier ihr neuer Song Minibar, den sie auch schon live bei The Tonight Show gesungen hat. 16 neue Songs haben wir jetzt. Ist das nicht ein Träumchen? Das Album heißt Daughter from Hell. Und wirklich, das sind ja Emotionen pur. Also wenn du das hörst, da fühlst du alles. Die meisten Songs, die sind ja schon ruhiger, aber so, so wunderschön. Und den einen hören wir jetzt natürlich auch in voller Länge zusammen rein. Freue ich mich schon die ganze Zeit drauf. Minibar von Gracie Abrams gibt es jetzt für dich. Heute released und schon hier bei Radio Top 40.

0: richtig viel los durch das Unwetter über Thüringen. Auf den Landstraßen, überall liegen da die abgebrochenen Äste, seid da auf jeden Fall vorsichtig. Aber auch auf den Autobahnen ist so viel los, wo es da gekracht hat, wo ihr aufpassen müsst. Das hörst du gleich im Verkehrsservice.
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1: Das Radio Top 40 Wetter passt auf jeden Fall noch auf euch auf. Das Unwetter, das ist gerade noch über Thüringen, aber es zieht schon so ein bisschen weg, ne? Marcel aus dem Radio Top 40 Team, du hast den Überblick?
2: Ja, also die großen Gewitterzellen, wir haben jetzt noch was Kleines dabei, Altenburg in der Nähe. Ansonsten ist das meiste weg im Raum Jena, Gera und so. Da regnet es natürlich noch ein bisschen, aber diese großen Unwetter sind weg. Außer in Eisenach, da haben wir jetzt gerade noch eine Mini-Zelle da von Westen kommen, aber so spätestens 4:30 haben wir es dann endlich alle geschafft.
1: Oh, okay. Wie es auf den Straßen aussieht, da schauen wir gleich drauf. Erstmal gibt's alles, was jetzt wichtig ist, von Dirk.
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4: Schwere Unwetter haben im Südwesten und Süden des Landes große Schäden angerichtet. Bei Karlsruhe wurde ein Mensch von einem umstürzenden Baum erschlagen. Der Deutsche Wetterdienst warnt für weite Teile Deutschlands heute vor Orkanböen, starke Regen und bis zu 3 cm großen Hagelkörnern. Immer mehr Menschen wollen eine Klimaanlage zu Hause. Jeder Fünfte denkt angesichts der heißer werdenden Sommer darüber nach, sich eine anzuschaffen. Der Bundesgerichtshof in Karlsruhe hat nun die Rechte von Wohnungseigentümern diesbezüglich klargestellt.
5: Eine Hausgemeinschaft kann nämlich nicht pauschal sagen, eine Klimaanlage kommt überhaupt nicht in Frage. Auch nicht, wenn die Geräusche macht oder warme Abluft abgibt. Solche Beeinträchtigungen sind hinnehmbar, sagen die Richter. Konkret geht es um sogenannte Split-Anlagen, also solche, die eine Einheit drin und eine andere draußen auf dem Balkon haben. Der Verkauf solcher Anlagen ist in den vergangenen Jahren rasant gestiegen.
4: Vor der schleswig-holsteinischen Ostseeküste ist möglicherweise erneut ein Buckelwal unterwegs. Das Deutsche Meeresmuseum erhielt 2 Sichtungsmeldungen vor Heiligenhafen. Nach Angaben der Fachleute lässt die Qualität der Bilder keine eindeutige Bestimmung zu. Größe und Erscheinungsbild sprechen aber für den zuletzt vor Dänemark beobachteten Buckelwal.
1: Danke, Dirk. Es ist 16 Uhr. Wir schauen wieder auf die Straßen, wo gerade noch ziemlich viel los ist. Marcel, erzähl mal, auf A4 ist ja viel.
2: Wir teilen uns rein. Wir fangen an. A4 ist heute das größte Problem. Und zwar Richtung Dresden zwischen Erfurt West und Erfurt Ost. Hier gab es einen Unfall. Hier ist zumindest der linke Fahrstreifen wieder befahrbar. Es staut sich natürlich trotzdem. Weiter A4 Richtung Dresden zwischen Weimar und Apolda. Hier hat es gekracht mit mehreren Fahrzeugen. A4 Richtung Dresden zwischen Gotha-Boxberg und Gotha. Hier gibt es Stau nach Behinderung. Zwischen Wandersleben und Neudietendorf ist zumindest wieder ein bisschen was auf. Es gibt aber trotzdem noch Behinderungen wegen einer Ölspur. Dann noch haben wir die A4 Richtung Frankfurt zwischen Neudietendorf und Wandersleben. Vorsicht, hier Gegenstände auf der linken Spur. Ab zur A9.
1: Ja, das bin ich. Richtung Berlin. Zwischen Triptis und Lederhose. Vorsicht, da sind Gegenstände auf der Fahrbahn. Dann auf der A9 Richtung Berlin zwischen Eisenberg und Dreußig. Vorsicht, da ist eine Stoßstange auf der Fahrbahn. Auf der A9 Richtung München zwischen Dreußig und Eisenberg. Gerade 4 Kilometer Stau wegen einer Baustelle. Das nimmt da gerade auch noch ein bisschen zu. Wir machen weiter mit der A71.
2: Die A71 Richtung Sangerhausen zwischen Arnstadt Süd und Arnstadt Nord. Vorsicht, ungesicherte Unfallstelle. Weiter zwischen Arnstadt Nord und dem Kreuz Erfurt. Vorsicht, hier die rechte Spur nach einem Unfall gesperrt. Bitte Rettungsgasse bilden. Und zwischen dem Kreuz Erfurt und Erfurt-Windersleben hier auch die rechte Spur gesperrt. Bitte Rettungsgasse bilden. Und ich mache mal die A73 noch mit Richtung Suhl zwischen Schleusing und Suhl-Friedberg. Vorsicht, hier Gegenstände auf der Autobahn.
1: Und dann noch im Kreis Saalfeld-Roderstadt, Katzelte Richtung Großbreitenbach, ist es gesperrt wegen einem kaputten Stromkabel. Das dauert bestimmt noch so 3 Stunden. Und im Kreis Hildburghausen zwischen Gellershausen und Abzweig nach Heldburg in beiden Richtungen ist es gesperrt. Da sind umgestürzte Bäume. Hast du noch was gesehen? Dann hau raus 0800 die 5 99 19 99. Anruf und WhatsApp geht beides. Oder über die Radio Top 40 App.
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1: Hallöchen. Nur noch ein bisschen durchhalten, dann ist es vorbei. Du hast es schon gehört, das Unwetter, das zieht so langsam davon. Ich hoffe, bei dir ist alles gut. Ja, das war jetzt mal ein Wocheneinstieg der anderen Art. Wir halten dich weiter auf dem Laufenden und du uns auch gerne, wie bei dir die Lage ist. Schick's gerne rüber per WhatsApp. Erstmal wird's aber Zeit für einen schönen Track zur Beruhigung. Und für den sorgen jetzt Fastboy mit Beautiful Life.

0: Wer sitzt gerade auch im Auto oder schon zu Hause im Feierabend und klingt auch gerade so? I said, einfach ein Ohrwurm, der lange bleibt. Turn the lights off. Und just tea hier bei Radio Top 40. Ich bin Nadine. Hi. Und das geht jetzt an alle, die am Wochenende vielleicht ein Date haben. Falls du dafür so einen ganz romantischen Moment sorgen willst, hätten wir da was, um ein bisschen nachzuhelfen.
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0: Schmeiße einfach den an. Der sagt alles, was gesagt werden muss.
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0: Einmal um die Welt mit dir ist das von Fritz. Also wirklich durch den Text, den Sound, da läuft's einfach. Und damit du auch schon so ein bisschen textsicher wirst, geben wir uns natürlich jetzt in voller Länge, auch damit die Laune wieder ein bisschen steigt nach dem ganzen Unwetter. Also laut drehen.
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0: Viele Teile haben das Unwetter erstmal überstanden, gerade zieht aber noch ein bisschen was von Westen her. Hoffentlich ist das meiste jetzt so langsam trotzdem durch. Mach trotzdem vorsichtig, wir halten dich hier auf jeden Fall auf dem Laufenden. Jetzt ist es 16:30, wir schauen erstmal auf die Straßen, wo natürlich immer noch super viel los ist. A4 Richtung Dresden zwischen Erfurt West und Erfurt Ost gab es einen Unfall. Der linke Fahrstreifen ist aber wieder befahrbar, es staut sich trotzdem noch ein bisschen. Auf der A4 Richtung Dresden zwischen Weimar und Apolda, Vorsicht, ungesicherte Unfallstelle mit mehreren Autos, die daran beteiligt sind. Dann auf der A4 Richtung Frankfurt zwischen Erfurt Ost und Erfurt West, Vorsicht, ungesicherte Unfallstelle. A4 Richtung Frankfurt zwischen Neudietendorf und Wandersleben, Vorsicht, Gegenstände auf dem linken Fahrstreifen. Auf der A4 Richtung Dresden zwischen Gotha-Boxberg und Gotha gibt es Stau nach Behinderungen. Dann auf der A9 Richtung Berlin zwischen Triptis und Lederhose, Gegenstände auf der Fahrbahn. A9 Richtung Berlin zwischen Eisenberg und Reußig, eine Stoßstange auf der Fahrbahn und auf der anderen Seite Richtung München zwischen Dreußig und Eisenberg 4 Kilometer Stau wegen einer Baustelle. Auf der A71 Richtung Sangerhausen zwischen Arnstadt Süd und Arnstadt Nord, Vorsicht, ungesicherte Unfallstelle. Dann auf der A73 Richtung Suhl zwischen Eisfeld Süd, Eisfeld Nord, Gegenstände auf dem rechten Fahrstreifen. 3 haben wir noch. Kreis Saalfeld-Rudolstadt. Katzitte Richtung Großbreitenbach ist es gesperrt wegen einem kaputten Stromkabel. Das dauert bestimmt noch so 3 Stunden. Kreis Heldburghausen zwischen Gellershausen und Abzweig nach Heldburg. In beiden Richtungen sind umgestürzte Bäume. Da ist es gerade gesperrt. Und im Kreis Greiz zwischen Neumühle-Elster und Nietzscheroth. In beiden Richtungen Störung am Bahnübergang. Da ist eine defekte Ampel. Hast du noch was gesehen? Dann immer her damit. 0800, dann die 5, 99, 19. 99. Anrufen, WhatsApp geht beides. Oder über die Radio Top 40 App. Und ich hoffe, du hast dich da angemeldet für 2 Tickets fürs Sonne-Mond-Sterne-Festival. Die gehen nämlich gleich wieder raus. Kriegst du eine SMS von uns, hast

hast dich in unserer App angemeldet und wartest schon die ganze Zeit auf diese eine SMS, die sagt, du bekommst die Tickets und jetzt ist es endlich soweit. Wenn die in ein paar Sekunden bei dir aufleuchtet, hast du 30 Sekunden Zeit, um in der Leitung zu sein. Die Nummer, die steht auch in der SMS. Bist du da? Gehören 2 Tickets dir. Komm, ich würde sagen, wir fackeln gar nicht lang. Es geht los. Die SMS geht raus in 3, 2, 1. Gesendet. 30 Sekunden ab jetzt. Und sie ist gelandet in Bad Sulza bei jemandem mit einem langen Namen. Lea Frieda Luise Fiedler. Sie ist gerade in der Ausbildung und konnte schon seit 2 Jahren nicht mehr zum Festival gehen, hat auf einem aber auch ihren Freund kennengelernt und jetzt wollen sie endlich wieder zusammen auf einem tanzen. Richtig süß. 5 Sekunden hast du noch. Lea, die Zeit, die Zeit. Ich guck noch mal rein. Aber sie bleibt leider leer. Och Mann, nein, das ist so schade. Wir hätten dich so gerne mit deinem Freund hingeschickt, dass ihr das nochmal wieder machen könnt. Vielleicht bist du gerade auch noch unterwegs im Feierabend, wer weiß, Handy nicht am Mann gehabt. Aber die gute Nachricht ist trotzdem, am Montag geht es natürlich weiter bei Max in der Radio Top 40 Morning Show. Also ganz fix noch anmelden

Sometimes I Love You von Mr. C bei Radio Top 40. Und wir machen direkt weiter mit dem Mann, der am Sonntag einfach schon beim großen Finale der Fußball-WM auftritt. Post Malone wurde diese Woche erst bekannt gegeben, dass er vor dem Spiel dabei ist.

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8: Das erste Unwetter haben wir in den meisten Teilen überstanden. Im Wartburgkreis ist noch ein bisschen was los. Aber die nächste Welle, die kommt wohl schon. Bisschen kommt dann noch runter, hoffentlich nicht ganz so krass wie eben. Erstmal gibt's alles, was für deinen Nachmittag wichtig ist. Von Dirk.
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9: Bundeskanzler Merz hat Frankreichs Staatspräsident Macron eine enge Partnerschaft zugesagt. Die Freundschaft zu Frankreich und der gemeinsame Einsatz für ein einiges Europa sei der Kern der deutschen Außenpolitik, sagte er zum Abschluss des deutsch-französischen Regierungstreffens in Brühl.
10: Und wir werden genau das tun, was uns immer ausgezeichnet hat, was den Geist der deutsch-französischen Zusammenarbeit ausgezeichnet hat. Voller Vertrauen die gemeinsame Arbeit leisten für Frankreich, für Deutschland, aber auch für die gesamte Europäische Union.
9: Wir zählen auf euch und ihr könnt auf uns zählen. Ihr könnt euch auf uns verlassen, sagte der CDU-Vorsitzende. Hohe Energiepreise und Konkurrenz aus dem Ausland setzen Europas Industrie unter Druck. Nun will die EU-Kommission mit dem Emissionshandel ein zentrales

0: das Klimaschutzinstrument für die Wirtschaft abschwächen. Die Gesamtzahl verfügbarer Rechte für den Ausstoß klimaschädlicher Gase wie Kohlendioxid soll langsamer abnehmen als bislang geplant, wie die Brüsseler Behörde vorschlägt. In einem illegalen Drogenlabor nahe Berlin haben Polizei und Zollfahnder rund 30 Kilogramm Crystal Meth sowie fast 50 Liter mutmaßliche Methamphetaminbase sichergestellt. Parallel zu der Durchsuchung in der Halle in Ludwigsfelde fanden die Ermittler in einer Berliner Wohnung neben Cannabisprodukten und Ketamin auch drei Schusswaffen. Die Behörden ermitteln gegen 12 Männer im Alter von 19 bis 47 Jahren.
1: Danke, Jack. Es ist 17 Uhr. Wir schauen auf die Straßen, wo gerade immer noch ziemlich viel los ist. A4 Richtung Dresden zwischen Erfurt West und Erfurt Ost gab es einen Unfall. Der linke Fahrstreifen ist aber wieder befahrbar. Es staut sich trotzdem. Dann auf der A4 Richtung Dresden zwischen Weimar und Apolda. Vorsicht, ungesicherte Unfallstelle mit mehreren Autos. Auf der A4 Richtung Frankfurt zwischen Erfurt Ost und Erfurt West. Vorsicht, auch ungesicherte Unfallstelle. Auf der A4 Richtung Frankfurt zwischen Neudietendorf und Wandersleben. Vorsicht, Gegenstände auf dem linken Fahrstreifen. Auf der A4 Richtung Dresden zwischen Gotha-Boxberg und Gotha staut es sich gerade auch. Auf der A9 Richtung Berlin zwischen Triptis und Lederhose, Vorsicht, Gegenstände auf der Fahrbahn. Auf der A9 Richtung Berlin zwischen Eisenberg und Dreußig, Vorsicht, eine Stoßstange auf der Fahrbahn. Und auf der anderen Seite, auf der A9 Richtung München, so rum, zwischen Dreußig und Eisenberg, gerade 4 Kilometer Stau wegen einer Baustelle. Auf der A71 Richtung Sangerhausen zwischen Arnstadt Süd und Arnstadt Nord, eine ungesicherte Unfallstelle. Zwei haben wir noch im Kreis Seifeld-Ruderstadt, Katzütze Richtung Großbreitenbach. Es ist gesperrt wegen einem kaputten Stromkabel. Und im Kreis Hildburghausen zwischen Gellershausen und Abzweig nach Heldburg. In beiden Richtungen ist es gesperrt, das sind umgestürzte Bäume. Hast du noch was gesehen, dann einfach her damit. 0800, dann die 5, 99, 19, 99. Anruf und WhatsApp geht beides. Oder über die Radio Top 40 App.
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1: 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Moini. So, damit du aber jetzt einen schönen und vor allem auch entspannten Start ins Wochenende hast, genießen wir jetzt gleich nochmal den New Music Friday zusammen, weil heute wurden ja wirklich einige neue Songs released und da sind wirklich solche Banger dabei. In einen hören wir gleich nach drei Tracks, in voller Länge rein. Kleiner Spoiler, wirklich, der wird dir so die Boxen zerfetzen. Der hat so einen Bass, Halleluja. Also unbedingt dranbleiben.

0: Silence. Das kann man vom nächsten Track nicht behaupten.
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0: Nadine hier, der ist wirklich alles andere als leise. Geil, oder? Also wirklich, wenn der nicht auf der nächsten Party läuft, dann bin ich traurig. Das ist so ein Brett. Der neue von Chiago heißt GT Function und wurde heute erst released am New Music Friday. Wirklich perfekt zum Wochenendstart, auch zur Festivalzeit. Das lieben wir. Und genau den brauchen wir jetzt auch zum Feierabend. Also lass die Boxen so richtig vibrieren, so richtig scheppern und dreh den voll auf. Chiago ganz neu bei Radio Top 40.
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0: überstanden. Gerade kommt noch ein neuer Schwung, fängt auch gerade im Kreis so ein bisschen fest und wandert noch weiter, hoffentlich nicht so krass wie eben. Deswegen gönnen wir uns jetzt erstmal eine süße Geschichte, die die Laune mal wieder ein bisschen nach oben zieht.
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0: Also mal ehrlich, wie süß sind bitte Zendaya und Tom Holland zusammen, so ein richtiges Traumpärchen. Hat man ja auch schon wieder bei den ganzen Auftritten zum neuen Spider-Man-Film gesehen. Was gar nicht so viele auf dem Schirm hatten, im neuen Kinofilm Die Odyssee von Christopher Nolan machen ja auch beide mit. Und die Story dazu ist so süß, hat Zendaya jetzt in The Tonight Show erzählt, dass erst nur Tom Holland das Angebot für die Rolle bekommen hat. Dann hatte er deswegen ein Meeting und als er abends nach Hause gekommen ist, ist das hier passiert.
3: And then when he came home, I was like, okay, like tell me all about it, like how was he, what was it like, you know what I mean? I was like so ready, so excited, and he goes, read this again, and I was like, what, why? Like I just read it, like we just read it last night, and he's like, read it again, but with Athena in mind, and I was like, okay. Yo, stop it right now. And I was just like, I freaked out. I was so grateful.
0: Sie ist nämlich auch ein großer Christopher Nolan-Fan und hat dann von ihrem Mann, von Tom Holland, erfahren, dass sie auch eine Rolle bekommen. Wie schön ist das bitte? Und dadurch haben die zwei einfach zwei Kinobanger.

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10: Das erste Unwetter haben wir überstanden. Gerade kommt aber noch eine zweite Welle von Westen her an. Hängt gerade so ein bisschen beim Ilm-Kreis und auch im Kreis Gotha fest und wandert noch ein bisschen weiter. Aber wenn das dann durch ist, dann haben wir es hoffentlich. Es ist 5:30. Wir schauen jetzt erstmal auf die Straßen. Schickt auf jeden Fall gerne Hashtag Verkehren unsere WhatsApp-Nummer. Da bekommt ihr alle Meldungen. Es ist super viel los. Deswegen schauen wir jetzt mal zusammen auf die neuesten, die reingekommen sind. Auf der A4 Richtung Dresden zwischen Erfurt West und Erfurt Ost 2 kaputte Autos auf dem Standstreifen. Dann auf der A4 Richtung Frankfurt zwischen Waltershausen und Sättelstedt eine Vollsperrung. Da gab es einen Unfall auf der Fahrbahn und da staut es sich auch gerade schon. Dann B7, Erfurter Straße.

0: Zwischen Abzweig nach Ulla und Weimar ist es blockiert, da ist ein kaputtes Auto. Und in Oberhof, Krawingler Straße, Höhe Stadtplatz, ist es gesperrt wegen einer Veranstaltung, da ist die Umleitung dann ausgeschildert. Hast du sonst noch was gesehen? Dann einfach her damit, 0800, dann die 5, 99, 19, 99. Anruf und WhatsApp geht beides oder über die Radio Top 40 App.
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0: Da ist gerade auf den Straßen auch noch ziemlich viel los. Also schick einfach Hashtag Verkehr an die 0800 die 5 99 19 99. Da bekommst du dann alle Infos von den Straßen. Oder du schaust in unsere App. Da kannst du dich auch gleich anmelden, um die Tickets fürs SMS zu sichern.
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Na, hast du gerade auch heimlich mitgesungen? Fühle ich, das geht bei dem auch gar nicht anders. Was du Liebe nennst von Bowser bei Radio Top 40 am Freitagnachmittag. Wenn du gerade auf den Straßen unterwegs bist, rein ins Wochenende, in den Feierabend, trotzdem mal lieber vorsichtig machen. Gerade auf den Autobahnen ist immer noch so viel los durch das Unwetter. Einfach Hashtag Verkehr an die 0800, dann die 599 1999 schicken.

Da bekommst du alle aktuellen Infos von den Straßen, auch bei uns in der App. Und dann wünsche ich dir ein schönes Wochenende. Das starten wir mit den perfekten Beats. Das ist Sorry Puppy von Topic hier bei Radio Top 40.

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21: Der zweite Teil vom Unwetter, der zieht gerade noch über Thüringen. Gerade ist es im Landkreis Hildburghausen angekommen. Aber wenn das rum ist, haben wir es hoffentlich erstmal. Bis zu 21 Grad haben wir gerade noch. Erstmal gibt's aber alles, was für deinen Abend wichtig ist. Von Dirk.
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23: Bundeskanzler Merz hat Frankreichs Staatspräsident Macron eine enge Partnerschaft zugesagt. Die Freundschaft zu Frankreich und der gemeinsame Einsatz für ein einiges Europa sei der Kern der deutschen Außenpolitik, sagte er zum Abschluss des deutsch-französischen Regierungstreffens in Brühl.
24: Und wir werden genau das tun, was uns immer ausgezeichnet hat, was den Geist der deutsch-französischen Zusammenarbeit ausgezeichnet hat. Voller Vertrauen die gemeinsame Arbeit leisten für Frankreich, für Deutschland, aber auch für die gesamte Europäische Union.
23: Wir zählen auf euch und ihr könnt auf uns zählen. Ihr könnt euch auf uns verlassen, sagte der CDU-Vorsitzende. Hohe Energiepreise und Konkurrenz aus dem Ausland setzen Europas Industrie unter Druck. Nun will die EU-Kommission mit dem Emissionshandel ein zentrales Klimaschutzinstrument für die Wirtschaft abschwächen. Die Gesamtzahl verfügbarer Rechte für den Ausstoß klimaschädlicher Gase wie Kohlendioxid soll langsamer abnehmen als bislang geplant.

0: wie die Brüsseler Behörde vorschlägt. In einem illegalen Drogenlabor nahe Berlin haben Polizei und Zollfahnder rund 30 Kilogramm Crystal Meth sowie fast 50 Liter mutmaßliche Methamphetaminbase sichergestellt. Parallel zu der Durchsuchung in der Halle in Ludwigsfelde fanden die Ermittler in einer Berliner Wohnung neben Cannabisprodukten und Ketamin auch drei Schusswaffen. Die Behörden ermitteln gegen 12 Männer im Alter von 19 bis 47 Jahren.
1: Danke, Dirk. Es ist 18 Uhr. Wir schauen auf die Straßen. Da ist natürlich noch einiges los auf der A4 Richtung Dresden zwischen Gera-Langberg und Gera. Vorsicht, Gegenstände auf der Fahrbahn. Auf der A4 Richtung Frankfurt zwischen Erfurt-Ost und Erfurt-West. Vorsicht, ungesicherte Unfallstelle. Ups, verschluckt. Auf der A4 Richtung Frankfurt zwischen Neudietendorf und Wandersleben. Vorsicht, Gegenstände auf dem linken Fahrstreifen. Auf der A4 Richtung Frankfurt zwischen Waltershausen und Sättelstedt gibt es eine Vollsperrung. Da gab es einen Unfall auf der Fahrbahn. Da ist gerade Stau. Auf der A9 Richtung Berlin zwischen Triptis und Lederhose Vorsicht Gegenstände auf der Fahrbahn. Auf der A71 Richtung Schweinfurt. Abfahrt Ilmenau Ost Vorsicht, da ist eine Ölspur. Auf der B7 Erfurter Straße zwischen Abzweig nach Ulla und Weimar ist es blockiert, da ist ein kaputtes Auto. In Oberhof, Krawinkler Straße, Höhe Stadtplatz ist es wegen einer Veranstaltung gesperrt, die Umleitung ist aber ausgeschildert. Und letzte Meldung, Kreis Hildburghausen zwischen Gellershausen und Abzweig nach Hellburg, in beiden Richtungen ist es gesperrt durch umgestürzte Bäume. Hast du sonst noch was gesehen, dann einfach her damit. 0800, dann die 5, 99, 19, 99. Anruf und WhatsApp geht beides oder über die Radio Top 40 App. Top 5. Wochenende ist angesagt, wo das Wetter morgen zum Glück auch schon wieder ein bisschen besser wird. Also mach dir eine schöne Zeit und erhol dich gut. 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Obendrauf packen wir noch einen richtigen TikTok-Banger, Drake Killer von Tame Impala, aber im Jenny Remix. Hab einen schönen Freitagabend.

Happy Weekend! Die Woche ist geschafft. Ist das nicht schön? Radio Top 40 läuft. Nadine hier. Na, kennst du noch den? So ein Banger. Wirklich genau das Richtige, um mal so alles rauszulassen, was raus muss. Richtig auf die 12 von Gayle. Und genau die hat jetzt was Neues rausgebracht. Junebug. Wie geil klingt der bitte? Also auf jeden Fall anders, entspannter, aber so geil. Ich finde, der klingt auch so richtig nach Highschool-Mucke. Und ich liebe es. Du hörst es, wie der erst so ganz ruhig ist und sich dann so richtig aufbaut im Refrain. Da ist es dann so ein richtiges Brett. Und den geben wir uns jetzt natürlich zusammen. Also laut drehen für Junebug von Gayle.

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Story, den Rap, den du ja gleich im Hintergrund hörst. Wir warten noch mal kurz. Kommt nämlich von dem norwegischen Spieler Haaland, der ja während dieser ganzen WM für ein Meme nach dem anderen sorgt. Unter anderem ist er dann dafür viral gegangen, dass er in der Vergangenheit mit seinen Freunden ein Rap-Video hochgeladen hat, was jetzt von Fans wieder rausgekramt wurde. Der DJ Kygo, der ja aus Norwegen kommt, war wohl auch so begeistert von Haaland, dass er gesagt hat, wenn er bei den nächsten Fußball-WM-Spielen trifft, also noch bevor sie ausgeschieden sind, remixt er seinen Song und veröffentlicht den Track. Nach Haalands 7 Treffern hat er es dann gemacht und der Song, der ging sofort ab. Sogar andere DJs wie The Chainsmokers haben drunter geschrieben, haha, so good. Schon nach ganz kurzer Zeit hatte auch das Video auf Insta dazu direkt so über 14 Millionen Aufrufe. Also vielleicht dachte sich Kygo erst, das wird so ein einmaliges Ding, aber nach so einem Erfolg wird Haaland ja vielleicht doch noch

0: Rapper, wer weiß. Wir hören erstmal in diesen Banger rein. Das ist Kygo Yo von Kygo bei Radio Top 40. Und ab 19 Uhr gibt's wieder für dich den Radio Top 40 Club Sound auf die Ohren als Einstimmung aufs Wochenende auf die nächste Party mit richtig geilen DJ-Sets. Also dranbleiben.
1: Und Motor laut.

0: Der Radio Top 40 Sommerwetterbericht für Freitag, den 24. 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